0: aber auch um Kinderrechte, Fake News und Vorurteile. Das Sachbuch richtet sich an Kinder ab 8 Jahren und soll zeigen, Stärke bedeutet heute weit mehr als nur Muskelkraft.
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7: Ich bin Florian Klaus. Die USA wollen sich militärisch wohl weiter aus Europa zurückziehen. Wie der oberste NATO-Kommandeur, der US-General Grinkowitsch, gesagt hat, will das Land in den kommenden Jahren weitere Soldaten zurückholen. Einen Zeitplan nannte er nicht, die Europäer sollen aber genug Zeit bekommen, um die amerikanischen Streitkräfte mit eigenen zu ersetzen. Vor einiger Zeit hatte US-Präsident Trump schon den Abzug von 5.000 Soldaten aus Deutschland angekündigt. Die neue E-Auto-Prämie ist schnell auf große Nachfrage gestoßen. Alleine bis zum Ende der Veranstaltung, bei der das Antragsportal freigeschaltet worden ist, gab es schon fast 2000 Anträge. Gefördert werden E-Autos und bestimmte Hybride, die seit dem 1. Januar zugelassen worden sind. Es gibt bis zu 6.000 € pro Wagen. Die Fördermittel sollen für bis zu 800.000 Fahrzeuge reichen. 15 Monate lang hat der Landtag von Sachsen-Anhalt den Anschlag auf den Magdeburger Weihnachtsmarkt intensiv aufgearbeitet. Ein zentrales Ergebnis: Schwächen und Fehler im Handeln von Behörden haben es dem Täter zumindest leicht gemacht, die Tat zu begehen. So steht es im Abschlussbericht. Thomas Thunfeld berichtet.
8: Ein Betonblock an der falschen Stelle, Schutzkonzepte, die nicht gründlich gecheckt worden sind, Informationen zum späteren Täter, die nicht zentral zusammengeführt wurden. Im Abschlussbericht werden eine ganze Reihe von Fehlern aufgelistet. Und mindestens die Oppositionsfraktionen im Magdeburger Landtag sind sich einig, der Anschlag hätte verhindert werden können.
7: Weil sie nicht wirtschaftlich waren, sind in der Vergangenheit viele Bahnstrecken stillgelegt worden. Die Allianz pro Schiene freut sich jetzt darüber, dass wieder mehr Strecken reaktiviert werden. Bis 2035 könnten demnach mehr als 900 Kilometer Schiene wiederbelebt werden. Geschäftsführer Pflege sagte, die Bahn halte das Land zusammen, wenn sie funktioniere. Dafür müsse sie auch im ländlichen Raum fahren. Der International Booker Prize geht in diesem Jahr an die Taiwanerin Yang Shuangzi, und zwar für die englische Übersetzung ihres Romans Taiwan Travelogue. Er spielt im von Japan besetzten Taiwan der 30er. Im Fokus stehen eine japanische Autorin und ihre Übersetzerin, die das Land bereisen. Auch zwei Deutsche standen bei dem renommierten Literaturpreis auf der Shortlist, nämlich Shida Basia und Daniel Kehlmann.
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9: Mit Henrike Müller. Beim Club heißt es gerade abschalten und Akkus aufladen. Das Team von Chefcoach Miro Klose ist für rund 6 Wochen im Sommerurlaub. Der Plan für die Zeit danach steht aber schon. Am letzten Montag im Juni werden die Nürnberger am Pfalzner Weiher die erste Einheit der neuen Saison absolvieren. Das erste Testspiel steigt dann am 8. Juli beim TSV Kornburg. Gegen die Spielvereinigung Ansbach und Waldhof Mannheim stehen weitere auf dem Programm, bevor es dann am 19. Juli für eine Woche ins Trainingslager nach Südtirol geht. Im Anschluss hat das Team dann noch 2 Trainingswochen in Nürnberg, bevor der erste Spieltag ansteht.
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1: Wir starten gerade voll rein in die fränkische Kerwa-Saison. 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Wie umgehen mit dem Reservierungswahn auf den Kerwas und in den Bierzelten? Ich würde gerne heute mit euch drüber sprechen, um 7:10.
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2: Ich bin Florian Klaus. Den Abzug von 5.000 Soldaten aus Deutschland hatte US-Präsident Trump schon vor einer Weile angekündigt und damit könnte noch nicht Schluss sein. Dem obersten NATO-Kommandeur Grinkewitsch zufolge wollen die USA in den kommenden Jahren weitere Soldaten aus Europa abziehen. Die sollen mit europäischen Streitkräften ersetzt werden. Auch Mittelstreckenwaffen aus den USA sollen anders als geplant vorerst nicht nach Deutschland kommen. Wer die neue Kaufprämie für Elektroautos nutzen will, kann die staatliche Unterstützung jetzt beantragen. Bundesumweltminister Schneider hat das Förderportal freigeschaltet. Das Antragsverfahren läuft ausschließlich digital ab, rückwirkend für Neuzulassungen ab Januar. Tine Klimach berichtet.
3: Viele Interessierte standen offenbar schon in den Startlöchern. Bis zum Ende der Veranstaltung mit Umweltminister Schneider, die gerade mal eine halbe Stunde dauerte, gab es schon über 1.800 Anträge. Die Höhe des Zuschusses hängt von Fahrzeug, Einkommen und Familiengröße ab und kann bei bis zu 6.000 Euro liegen.
2: Die Folgen von Hitze und Trockenheit machen den deutschen Wäldern weiter zu schaffen, aber Bundesagrarminister Reiner zufolge ist ihr Zustand im vergangenen Jahr immerhin nicht schlechter geworden. Er sprach bei der Vorstellung neuer Daten von einer Stabilisierung. Immer noch hat nur jeder 5. Baum eine volle, gesunde Krone. Positiv ist aber, dass weniger Laub- und Nadelbäume neu abgestorben sind. Den Städten und Gemeinden in Deutschland haben im vergangenen Jahr 32 Milliarden Euro gefehlt. Angesichts dieses Rekorddefizits hat der Wirtschaftsweise Achim Truger der Bundesregierung vorgeworfen, die Finanznot der Kommunen zu ignorieren. Der Neuen Osnabrücker Zeitung sagte er, das Problem lasse sich nicht einfach wegsparen. Man könne den Kommunen etwas mehr von den Mehrwertsteuereinnahmen geben, so sein Vorschlag. Die deutsche Fußball-Bundesliga ist schon durch, in der englischen Premier League wird aber noch gespielt. Der FC Arsenal steht dort jetzt schon vor dem letzten Spieltag als Meister fest, nachdem Rivale Manchester City beim FC Bournemouth Punkte liegen gelassen hat. Das Spiel endete 1:1 unentschieden. Die Londoner um den deutschen Nationalspieler Kai Havertz sind damit nach 22 Jahren wieder englischer Meister.
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4: Mit Henrike Müller. Zwischen Opern und Schauspielhaus in Nürnberg wird's wieder lebendig. Im Juni und Juli läuft dort das kostenlose Open-Air-Programm Wiese des Staatstheaters. Immer donnerstags um 19 Uhr und freitags um 21 Uhr. Zum Auftakt gibt's am 4. Juni Highlights aus Oper, Operette und Musiktheater. Danach folgen Konzerte von Free Jazz bis New Orleans Brass oder elektronische Songwriter-Kunst. Auch Bewegung ist dabei, etwa eine Schnupperstunde West Coast Swing und gemeinsames Tanzen mit dem Ballet of Difference. Der Eintritt ist frei, Getränke und Snacks gibt's bei einem kleinen Kiosk auf der Wiese.

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4: Ich bin Florian Klaus. Den Abzug von 5.000 Soldaten aus Deutschland hatte US-Präsident Trump schon vor einer Weile angekündigt und damit könnte noch nicht Schluss sein. Dem obersten NATO-Kommandeur Grinkovich zufolge wollen die USA in den kommenden Jahren weitere Soldaten aus Europa abziehen. Die sollen mit europäischen Streitkräften ersetzt werden. Auch Mittelstreckenwaffen aus den USA sollen anders als geplant vorerst nicht nach Deutschland kommen. Wer die neue Kaufprämie für Elektroautos nutzen will, kann die staatliche Unterstützung jetzt beantragen. Bundesumweltminister Schneider hat das Förderportal freigeschaltet. Das Antragsverfahren läuft ausschließlich digital ab, rückwirkend für Neuzulassungen ab Januar. Tine Klimach berichtet.
5: Viele Interessierte standen offenbar schon in den Startlöchern. Bis zum Ende der Veranstaltung mit Umweltminister Schneider, die gerade mal eine halbe Stunde dauerte, gab es schon über 1.800 Anträge. Die Höhe des Zuschusses hängt von Fahrzeug, Einkommen und Familiengröße ab und kann bei bis zu 6.000 Euro liegen.
4: Die Folgen von Hitze und Trockenheit machen den deutschen Wäldern weiter zu schaffen. Aber Bundesagrarminister Rainer zufolge ist ihr Zustand im vergangenen Jahr immerhin nicht schlechter geworden. Er sprach bei der Vorstellung neuer Daten von einer Stabilisierung. Immer noch hat nur jeder fünfte Baum eine volle, gesunde Krone. Positiv ist aber, dass weniger Laub- und Nadelbäume neu abgestorben sind. Den Städten und Gemeinden in Deutschland haben im vergangenen Jahr 32 Milliarden Euro gefehlt. Angesichts dieses Rekorddefizits hat der Wirtschaftsweise Achim Truger der Bundesregierung vorgeworfen, die Finanznot der Kommunen zu ignorieren. Der Neuen Osnabrücker Zeitung sagte er, das Problem lasse sich nicht einfach wegsparen. Man könne den Kommunen etwas mehr von den Mehrwertsteuereinnahmen geben, so sein Vorschlag. Die deutsche Fußball-Bundesliga ist schon durch, in der englischen Premier League wird aber noch gespielt. Der FC Arsenal steht dort jetzt schon vor dem letzten Spieltag als Meister fest, nachdem Rivale Manchester City beim FC Bournemouth Punkte liegen gelassen hat. Das Spiel endete 1:1 unentschieden. Die Londoner um den deutschen Nationalspieler Kai Havertz sind damit nach 22 Jahren wieder englischer Meister.
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6: Mit Henrike Müller. Der frühere Boxweltmeister Wladimir Klitschko steigt jetzt bei Was ist was in den Ring. Allerdings nicht zum Kämpfen, sondern fürs Selbstvertrauen von Kindern. Der Nürnberger Tesloff Verlag bringt im September gemeinsam mit ihm das neue Buch der bekannten Reihe heraus. Es heißt Stark sein, vertrau auf dich. Darin geht es um Mut, Teamgeist und den Umgang mit Rückschlägen, aber auch um Kinderrechte, Fake News und Vorurteile. Das Sachbuch richtet sich an Kinder ab 8 Jahren und soll zeigen, Stärke bedeutet heute weit mehr als nur Muskelkraft.
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1: Ich bin Florian Klaus. Der Zolldeal mit den USA soll umgesetzt werden. Vertreter der EU-Staaten und des Europaparlaments haben sich unter anderem darauf geeinigt, Zölle auf US-Industriegüter abzuschaffen. Das hatte die EU im vergangenen Jahr zugesagt, um einen Handelskrieg zu vermeiden. Wegen neuer Zolldrohungen von US-Präsident Trump forderte das Parlament später aber Sicherheiten. In einer anderen Frage gab es keine Einigkeit. Ab wie viel Verspätung sollen Fluggäste entschädigt werden? Die meisten EU-Länder wollen die Ansprüche von Flugreisenden zurückschrauben. Die Mehrheit im Parlament will aber daran festhalten, dass es ab 3 Stunden Verspätung ein Recht auf Entschädigung gibt. Milliarden für Feldbetten und Notvorräte. Bundesinnenminister Dobrindt will die Kapazitäten beim Zivilschutz massiv ausbauen. Das Kabinett soll heute über ein entsprechendes Eckpunktepapier beraten. Es sieht vor, bis 2029 insgesamt 10 Milliarden Euro zu investieren. Dirk Zeitler berichtet.
2: Es geht unter anderem um die Beschaffung von Fahrzeugen, Spezialgeräten und Material für den Notfall. Marode Gebäude sollen instand gesetzt, ehrenamtliche Strukturen gestärkt werden. Im Mittelpunkt steht dabei vor allem das Technische Hilfswerk mit seinen rund 2200 hauptamtlichen THW-Mitarbeitern und etwa 88.000 ehrenamtlichen Helferinnen und Helfern.
1: Vor einer Weile hat der geplante Abzug tausender US-Soldaten aus Deutschland Schlagzeilen gemacht. Jetzt hat der oberste NATO-Kommandeur angekündigt, dass die USA in den kommenden Jahren weitere Truppen aus Europa abziehen wollen. Wann genau das passieren soll, sagte er nicht. Auch weitreichende Mittelstreckenwaffen sollen demnach anders als geplant nicht in Deutschland stationiert werden. Googeln ist für Suchen im Internet praktisch synonym geworden. Der Internetriese will seine über Jahrzehnte kaum veränderte Suchmaske jetzt an die Zeit künstlicher Intelligenz anpassen. So soll das Suchfeld bei Bedarf größer werden, um längere Anfragen zuzulassen. Es kann auch mit Bildern, Dateien oder Videos befüllt werden. Google fokussiert sich inzwischen stark auf KI. Schon jetzt werden bei Suchanfragen KI-Zusammenfassungen angezeigt.
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3: Mit Henrike Müller. Beim Club heißt es gerade abschalten und Akkus aufladen. Das Team von Chefcoach Miro Klose ist für rund 6 Wochen im Sommerurlaub. Der Plan für die Zeit danach steht aber schon. Am letzten Montag im Juni werden die Nürnberger am Pfalzner Weiher die erste Einheit der neuen Saison absolvieren. Das erste Testspiel steigt dann am 8. Juli beim TSV Kornburg. Gegen die Spielvereinigung Ansbach und Waldhof Mannheim stehen weitere auf dem Programm, bevor es dann am 19. Juli für eine Woche ins Trainingslager nach Südtirol geht. Im Anschluss hat das Team dann noch 2 Trainingswochen in Nürnberg, bevor der erste Spieltag ansteht.
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9: Ich bin Florian Klaus. Der Zolldeal mit den USA soll umgesetzt werden. Vertreter der EU-Staaten und des Europaparlaments haben sich unter anderem darauf geeinigt, Zölle auf US-Industriegüter abzuschaffen. Das hatte die EU im vergangenen Jahr zugesagt, um einen Handelskrieg zu vermeiden. Wegen neuer Zolldrohungen von US-Präsident Trump forderte das Parlament später aber Sicherheiten. In einer anderen Frage gab es keine Einigkeit. Ab wie viel Verspätung sollen Fluggäste entschädigt werden? Die meisten EU-Länder wollen die Ansprüche von Flugreisenden zurückschrauben. Die Mehrheit im Parlament will aber daran festhalten, dass es ab 3 Stunden Verspätung ein Recht auf Entschädigung gibt. Milliarden für Feldbetten und Notvorräte. Bundesinnenminister Dobrindt will die Kapazitäten beim Zivilschutz massiv ausbauen. Das Kabinett soll heute über ein entsprechendes Eckpunktepapier beraten. Es sieht vor, bis 2029 insgesamt 10 Milliarden Euro zu investieren. Dirk Zeitler berichtet.
10: Es geht unter anderem um die Beschaffung von Fahrzeugen, Spezialgeräten und Material für den Notfall. Marode Gebäude sollen instand gesetzt, ehrenamtliche Strukturen gestärkt werden. Im Mittelpunkt steht dabei vor allem das Technische Hilfswerk mit seinen rund 2200 hauptamtlichen THW-Mitarbeitern und etwa 88.000 ehrenamtlichen Helferinnen und Helfern.
9: Vor einer Weile hat der geplante Abzug tausender US-Soldaten aus Deutschland Schlagzeilen gemacht. Jetzt hat der oberste NATO-Kommandeur angekündigt, dass die USA in den kommenden Jahren weitere Truppen aus Europa abziehen wollen. Wann genau das passieren soll, sagte er nicht. Auch weitreichende Mittelstreckenwaffen sollen demnach anders als geplant nicht in Deutschland stationiert werden. Googeln ist für Suchen im Internet praktisch synonym geworden. Der Internetriese will seine über Jahrzehnte kaum veränderte Suchmaske jetzt an die Zeit künstlicher Intelligenz anpassen. So soll das Suchfeld bei Bedarf größer werden, um längere Anfragen zuzulassen. Es kann auch mit Bildern, Dateien oder Videos befüllt werden. Google fokussiert sich inzwischen stark auf KI. Schon jetzt werden bei Suchanfragen KI-Zusammenfassungen angezeigt.
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11: Mit Henrike Müller.
2: Zwischen Opern- und Schauspielhaus in Nürnberg wird's wieder lebendig. Im Juni und Juli läuft dort das kostenlose Open-Air-Programm Wiese des Staatstheaters. Immer donnerstags um 19 Uhr und freitags um 21 Uhr. Zum Auftakt gibt's am 4. Juni Highlights aus Oper, Operette und Musiktheater. Danach folgen Konzerte von Free Jazz bis New Orleans Brass oder elektronische Songwriter-Kunst. Auch Bewegung ist dabei, etwa eine Schnupperstunde West Coast Swing und gemeinsames Tanzen mit dem Ballet of Difference. Der Eintritt ist frei, Getränke und Snacks gibt's bei einem kleinen Kiosk auf der Wiese.
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1: Wir starten gerade voll rein in die fränkische Kerwa-Saison. Am Donnerstag ist Anstich auf der Erlanger Bergkirchweih, am Wochenende Kerwa in Zabo und in Lauf am Holz. Und ich liebe ja diese Geselligkeit. Einfach irgendwo mal mit dazusetzen, neue Leute kennenlernen, macht richtig Spaß. Wird allerdings immer schwieriger, denn nicht nur große Firmen, sondern auch kleine Familien mit 4, 5 Leuten reservieren sich mittlerweile ihre Tische auf den Bierkellern und in den Kerwa-Zelten. Ist das jetzt praktisch?

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1: Ich bin Florian Klaus. Guten Morgen. Um einem Handelskrieg aus dem Weg zu gehen, hat die EU im vergangenen Jahr einen Zolldeal mit den USA abgeschlossen. Unter anderem wegen neuer Zolldrohungen von US-Präsident Trump hat das Europaparlament aber bei der Umsetzung gebremst. Vertreter des Parlaments und der EU-Staaten haben sich jetzt darauf geeinigt, wie vereinbart, die Zölle auf US-Industriegüter abzuschaffen. Die Vorteile sollen aber nur gelten, solange sich die USA an ihren Teil des Deals halten. Der Führerschein soll günstiger werden. Dafür will die Bundesregierung heute eine Reform auf den Weg bringen. Die Fahrschulen sollen unter anderem mehr digitalen Unterricht anbieten können. Außerdem beschäftigt sich das Kabinett mit den Plänen von Bundesinnenminister Dobrindt, mehr in den Zivilschutz zu investieren. Bis 2029 sollen 10 Milliarden Euro investiert werden. Die USA wollen sich militärisch wohl weiter aus Europa zurückziehen. Wie der oberste NATO-Kommandeur, der US-General Grinkowitsch, gesagt hat, will das Land in den kommenden Jahren weitere Soldaten zurückholen. Einen Zeitplan nannte er nicht, die Europäer sollen aber genug Zeit bekommen, um die amerikanischen Streitkräfte mit eigenen zu ersetzen. Vor einiger Zeit hatte US-Präsident Trump schon den Abzug von 5000 Soldaten aus Deutschland angekündigt. 2 Wochen nach seinem Transport Richtung Nordsee wurde der als Timmy bekannte Buckelwal tot vor der dänischen Insel Anholt entdeckt. Der Kadaver soll nun doch abtransportiert und nach Möglichkeit obduziert werden, Skandinavien-Korrespondentin Julia Weschenbach berichtet.
2: Der Wal liegt an einem gut besuchten Strand im flachen Wasser, schreibt die dänische Umweltbehörde. Wenn man sich Strömung und Wasserstand dort ansieht, ist es demnach sehr wahrscheinlich, dass er ohne Zutun dort liegen bleibt. Dann allerdings fürchten die Dänen, könnte er Badegäste und Einheimische stören.
1: Ein US-Amerikaner, der sich im Kongo mit dem Ebola-Virus angesteckt hat, soll in Berlin behandelt werden. Er kommt laut Bundesgesundheitsministerium in die Sonderisolierstation der Charité. US-Behörden hatten die Bundesregierung um Unterstützung gebeten, auch weil der Flug nach Deutschland kürzer ist. Der Ausbruch des Ebola-Fiebers im Kongo weitet sich weiter aus. Die dortige Regierung meldet schon mehr als 100 vermutete Todesfälle.
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1: Ich bin Florian Klaus. Guten Morgen. Um einem Handelskrieg aus dem Weg zu gehen, hat die EU im vergangenen Jahr einen Zolldeal mit den USA abgeschlossen. Unter anderem wegen neuer Zolldrohungen von US-Präsident Trump hat das Europaparlament aber bei der Umsetzung gebremst. Vertreter des Parlaments und der EU-Staaten haben sich jetzt darauf geeinigt, wie vereinbart, die Zölle auf US-Industriegüter abzuschaffen. Die Vorteile sollen aber nur gelten, solange sich die USA an ihren Teil des Deals halten. Der Führerschein soll günstiger werden. Dafür will die Bundesregierung heute eine Reform auf den Weg bringen. Die Fahrschulen sollen unter anderem mehr digitalen Unterricht anbieten können. Außerdem beschäftigt sich das Kabinett mit den Plänen von Bundesinnenminister Dobrindt, mehr in den Zivilschutz zu investieren. Bis 2029 sollen 10 Milliarden Euro investiert werden. Die USA wollen sich militärisch wohl weiter aus Europa zurückziehen. Wie der oberste NATO-Kommandeur, der US-General Grinkiewicz, gesagt hat, will das Land in den kommenden Jahren weitere Soldaten zurückholen. Einen Zeitplan nannte er nicht, die Europäer sollen aber genug Zeit bekommen, um die amerikanischen Streitkräfte mit eigenen zu ersetzen. Vor einiger Zeit hatte US-Präsident Trump schon den Abzug von 5.000 Soldaten aus Deutschland angekündigt. 2 Wochen nach seinem Transport Richtung Nordsee wurde der als Timmy bekannte Buckelwal tot vor der dänischen Insel Anholt entdeckt. Der Kadaver soll nun doch abtransportiert und nach Möglichkeit obduziert werden, Skandinavien-Korrespondentin Julia Weschenbach berichtet.
2: Der Wal liegt an einem gut besuchten Strand im flachen Wasser, schreibt die dänische Umweltbehörde. Wenn man sich Strömung und Wasserstand dort ansieht, ist es demnach sehr wahrscheinlich, dass er ohne Zutun dort liegen bleibt. Dann allerdings fürchten die Dänen, könnte er Badegäste und Einheimische stören.
1: Ein US-Amerikaner, der sich im Kongo mit dem Ebola-Virus angesteckt hat, soll in Berlin behandelt werden. Er kommt laut Bundesgesundheitsministerium in die Sonderisolierstation der Charité. US-Behörden hatten die Bundesregierung um Unterstützung gebeten, auch weil der Flug nach Deutschland kürzer ist. Der Ausbruch des Ebola-Fiebers im Kongo weitet sich weiter aus. Die dortige Regierung meldet schon mehr als 100 vermutete Todesfälle.

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1: Ich bin Fabian Schaffer. Guten Morgen.

0: Weitere Drohungen von US-Präsident Trump wollte das Parlament sicher halten. In einer anderen Frage gab es keine Einigkeit, ab wie viel Verspätung sollen Fluggäste entschädigt werden. Die meisten EU-Länder wollen die Ansprüche von Flugreisenden zurückschrauben. Die Mehrheit im Parlament will aber daran festhalten, dass es ab 3 Stunden Verspätung ein Recht auf Entschädigung gibt. Milliarden für Feldbetten und Notvorräte. Bundesinnenminister Dobrindt will die Kapazitäten beim Zivilschutz massiv ausbauen. Das Kabinett soll heute über ein entsprechendes Eckpunktepapier beraten. Es sieht vor, bis 2029 insgesamt 10 Milliarden Euro zu investieren. Dirk Zeitler berichtet.
1: Es geht unter anderem um die Beschaffung von Fahrzeugen, Spezialgeräten und Material für den Notfall. Marode Gebäude sollen instand gesetzt, ehrenamtliche Strukturen gestärkt werden. Im Mittelpunkt steht dabei vor allem das Technische Hilfswerk mit seinen rund 2200 hauptamtlichen THW-Mitarbeitern und etwa 88.000 ehrenamtlichen Helferinnen und Helfer.
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3: Mit Tanja Scholl. Längere Wartezeiten beim Kundenservice, verschobene Technikertermine. Heute müssen Telekom-Kunden erneut mit Einschränkungen rechnen. Die Gewerkschaft Verdi hat die Beschäftigten erneut zu ganztägigen Warnstreiks aufgerufen, auch in Nürnberg. Eva Bösel von Verdi.
4: Es ist in Nürnberg geplant, Demonstrationszug ab ca. 9.50 Uhr vom Telekom-Standort der Georg-Elser-Straße zum Kornmarkt, zum dortigen Gewerkschaftsort.
3: Erwartet werden mehrere hundert Teilnehmer. Verdi fordert in der laufenden Tarifrunde unter anderem 6,6% mehr Geld bei einer Laufzeit von 12 Monaten.
5: Dankeschön, Tanja.
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5: Entspannter Start in diesem Mittwochmorgen. Aktuell keine Unfälle, Staus oder Blitzer. Aber vielleicht habt ihr ja schon was gesehen. Dann seid so gut. Gebt uns kurz Bescheid unter 08000 97.1 97.1. Gute Fahrt euch. So, und beim Wetter. Reißt mal das Fenster auf und nehmt eine Nase voll von dieser Morgenluft. Ja, es riecht nach Regen. Hat auch geregnet. Wird es heute auch immer wieder tun. Aber das riecht nach Sommerregen. Temperaturen aktuell 9 Grad in Kraftshofen, 10 in Nürnberg-Falkenheim. Bis zu 19 Grad werden es heute. Und spätestens gegen Abend lockert es auf. Leicht bewölkt bei 10 Grad geht es durch die Nacht. Und der Gong-Wetter-Trend. Morgen leicht bewölkt 21 Grad. Freitag Sonne 26 Grad. Und die weiteren Aussichten für die Pfingstferien. Immer mehr Sonne und Temperaturen um 30 Grad. Wow.
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5: Eieieiei, kennt ihr das? Der Wecker klingelt. Ihr müsst aufstehen, aber es fühlt sich so an, als würde euch so eine unsichtbare Hand in die Matratze drücken. Ja, manchmal ist es echt schwer, morgens rauszukommen. Aber wir haben guten Stoff zum Aufstehen und wach werden. Starten wir rein mit Bachmann Turner Overdrive. You ain't seen nothing yet. Schönen guten Morgen.
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Für alle, die lieber wach gestreichelt werden möchten. Billy Idol. Sweet 16 um 6:12. Hier ist Gong 97.1 Frankens Classic Rock Sender und bei mir macht sich schon so langsam Euphorie breit. Morgen um 17 Uhr, also in nicht mehr ganz 35 Stunden, da ist Anstich in Erlangen auf der Bergkirchweih und ich werde wahrscheinlich so fast jeden Tag da sein. Ich lieb's einfach. Es gibt allerdings eine Sache, die regt mich auf. Ganz ehrlich, mal so unter uns. Wenn du mit der kompletten Firmenbelegschaft mit 20, 30, 40 Leuten da oben anrückst, dann kann ich es durchaus verstehen, wenn du sagst, da reserviere ich mir vorher einen Tisch am Keller. Aber, und das ist es nicht nur am Berg so, sondern auf vielen anderen Cavers und Festen, die ich mittlerweile beobachte, wenn du mit einer kleinen Familie, so 2, 3, 4 Leute da hochgehst, musst du dir dann wirklich einen Tisch reservieren. Ist mir in den letzten Jahren schon ein paar Mal passiert, da kommst du hin, da sitzen 4 Leute, sagst, darf ich mich mit dazusetzen? Nein, wir haben reserviert. Und dann sitzen die ganz alleine, um sie rum kocht der ganze Berg und die sitzen zur viert da und blasen Trübsal. Deswegen meine Frage an euch. Reservieren im Bierzelt, auf der Cava oder am Bierkeller? Praktisch oder einfach nur spießig? Ich tendiere ja zu letzterem. Entschuldigung. Eure Meinung dazu gerne. Ich möchte mit euch ab 7 drüber reden, aber ihr könnt mir auch jetzt schon mal eine Nachricht da lassen unter der 08000 97 1 97 1.

Party Rock von Journey um 20 nach 6. Wir feiern uns langsam ran an die Pfingstferien. Da ist nicht mehr lang. Don't stop believing. Schönen guten Morgen wünsche ich euch. Mein Name ist Claudio Grossner. Und jetzt bitte aufpassen, wenn ihr noch im Bett liegt, dass es euch nicht rausweht, weil das hier ist mein heutiges Frustschutzmittel für alle, die wieder irgendwas haben, was ihnen massiv über die Leber gelaufen ist. Gibt's um 20 nach 7. Und wenn ihr auch mal einen Song braucht mit richtig schön heftigen Stromgitarren zum Abreagieren, immer gerne anrufen unter der 08000 97 1 97 1. Claudios Frustschutzmittel heute wieder 20 nach 7.

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0: Real Wild Child, Mr. Iggy Pop, um 7:03. Hier ist der Gong 97.1 Morgenrock. Wenn du einen Vertrag unterschreibst, mit deiner Unterschrift, dann bist du im Regelfall an diesen Vertrag gebunden. Es sei denn, es gibt da vielleicht, möglicherweise, eventuell eine Ausstiegsklausel. Und da wird gerade fleißig spekuliert rund um die Personalie Miro Klose beim Club. Ja, was ist denn da los? Sprechen wir gleich drüber in den News.
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11: Ich bin Fabian Schaffer. Guten Morgen. Der Zolldeal mit den USA soll umgesetzt werden. Vertreter der EU-Staaten und des Europaparlaments haben sich unter anderem darauf geeinigt, Zölle auf US-Industriegüter abzuschaffen. Das hatte die EU im vergangenen Jahr zugesagt, um einen Handelskrieg zu vermeiden. Die Zollvorteile für die USA sollen der Einigung zufolge aber nur gelten, solange sie sich auch an ihren Teil des Deals halten. Wegen neuer Drohungen von US-Präsident Trump wollte das Parlament sicherhalten. In einer anderen Frage gab es keine Einigkeit. Ab wie viel Verspätung sollen Fluggäste entschädigt werden? Die meisten EU-Länder wollen die Ansprüche von Flugreisenden zurückschrauben. Die Mehrheit im Parlament will aber daran festhalten, dass es ab 3 Stunden Verspätung ein Recht auf Entschädigung gibt. Milliarden für Feldbetten und Notvorräte. Bundesinnenminister Dobrindt will die Kapazitäten beim Zivilschutz massiv ausbauen. Das Kabinett soll heute über ein entsprechendes Eckpunktepapier beraten. Es sieht vor, bis 2029 insgesamt 10 Milliarden Euro zu investieren. Dirk Zeitler berichtet.
12: Es geht unter anderem um die Beschaffung von Fahrzeugen, Spezialgeräten und Material für den Notfall. Marode Gebäude sollen instand gesetzt, ehrenamtliche Strukturen gestärkt werden. Im Mittelpunkt steht dabei vor allem das Technische Hilfswerk mit seinen rund 2200 hauptamtlichen THW-Mitarbeitern und etwa 88.000 ehrenamtlichen Helferinnen und Helfern.
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13: Mit Tanja Scholl. Die Gerüchteküche brodelt. Wechselt Clubtrainer Miro Klose zum italienischen Topverein Lazio Rom? Nach übereinstimmenden Medienberichten soll Lazio Interesse an einer Verpflichtung des 47-Jährigen bekundet haben. Erst vor wenigen Monaten hatte Klose seinen Vertrag beim FCN bis 2028 verlängert. Es wird allerdings über eine Ausstiegsklausel spekuliert. Miro Klose spielte 5 Jahre in Rom und stieg zum Publikumsliebling auf. Jetzt wackelt dort der Trainerposten. Neben Klose sind aber wohl auch noch andere Kandidaten im Gespräch.
0: Danke, Tanja.
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0: Können wir erstmal Entwarnung geben. Störungsfrei geht's rein in diesen Mittwoch. Ohne Unfälle, ohne Staus, ohne Blitzer. Vielleicht habt ihr was. Lasst gerne hören unter 08000 97.1 97.1. Gute Fahrt euch. Das Wetter bewölkt und ein paar Regentröpfchen bei 10 Grad aktuell in Laufender Pegnitz und in Fürth. Die Spitzenwerte heute so um die 19 Grad. Spitzt ab und zu mal die Sonne raus, kann aber auch immer wieder etwas Regen geben. Erst gegen Abend lockert es dann mehr und mehr auf. Leicht bewölkt geht's durch die Nacht bei 10 Grad. Und der Gongwettertrend. Morgen leicht bewölkte 21 Grad, am Freitag sonnige 26. Und dieser Trend setzt sich fort. Die weiteren Aussichten für die Pfingstferien. Ganz, ganz viel Sonne und Temperaturen um 30 Grad. Wow.
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0: Und mit wunderbarer Musik in dieser halben Stunde. Zum Beispiel von der Jay Giles Band, von Led Zeppelin oder auch von Yes, Owner of a Lonely Heart. Und mit der Nummer steigen wir gleich ein.

Das sind die Kultsongs auf Gong 97.1 Led Zeppelin um 6.45 Uhr. Ich habe sie schon angekündigt. Ich möchte gern heute mit euch über Reservierungen auf Kirchwein und in Bierzelten sprechen. Braucht es das wirklich, wenn man nur zu dritt oder zu viert unterwegs ist? Oder ist das dann vielleicht doch eher so eine Spießernummer? Lasst mir da gerne mal eure Nachricht da unter der 08000 97.1 97.1. Und warum spreche ich über das Ganze? Weil es morgen um 17 Uhr wieder losgeht mit meinem ganz persönlichen Lieblingsfest, nämlich mit der Erlanger Bergkirchweih. Und für alle, die da regelmäßig hingehen, habe ich schon mal einen Tipp. Denn heute um kurz nach 11, da gibt's hier bei uns auf Gong 97.1 einen 100-Euro-Gutschein für die Erlanger Bergkirchweih zu gewinnen. Also für alle, die da regelmäßig sind, wir sehen uns garantiert und ihr könnt sogar noch ein bisschen was sparen. Ein 100-Euro-Package für die Erlanger Bergkirchweih heute um kurz nach 11 hier für euch und jetzt hier für euch und für eure Ohren Europe, the final countdown.

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Ice Band, Angel in the Centerfold. Damit ist es 6.54 Uhr. Hier ist Gong 97.1 Frankens Classic Rock Sender. Heute vor 20 Jahren, Wahnsinn, schon wieder so lange her, da ist es beim Eurovision Song Contest mal ungewöhnlich laut geworden. Lordi haben da nämlich 2006 mit Hard Rock Hallelujah als erste finnische Band überhaupt den Eurovision Song Contest gewonnen. Und das in Monsterkostümen und mit ordentlich Strom getan statt Glitzerpop. War auch mal eine schöne Abwechslung. Und die beste Story dahinter, der Song war ursprünglich gar nicht für den ESC gedacht. Frontmann Mr. Lordi hat später erzählt, die Band hätte beim finnischen Vorentscheid eigentlich nur deswegen mitgemacht, weil sie kostenlose TV Promo fürs neue Album haben wollten. Ja, das hatte dann auch bestens geklappt. Am Ende gab es den historischen ESC-Sieg für Finnland und wir hören uns die Nummer jetzt mal an. Normalerweise gibt es ja keine Eurovision Song Contest Nummern bei uns im Programm, aber die hier hat's verdient. Hier sind Lordi, Hard Rock, Hallelujah.

0: Heute vor 20 Jahren, da haben die Finnen von Lordi den ESC gewonnen. So lang schon wieder her. Wir rocken gleich weiter in der nächsten Stunde mit AC/DC Back in Black.
1: Es ist jetzt
0: 6.58 Uhr.
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10: Ich bin Fabian Schaffer, guten Morgen. Bei der geplanten Führerscheinreform kommt der nächste Schritt. Das Bundeskabinett will heute entsprechende Pläne von Verkehrsminister Schnieder auf den Weg bringen. Das Ziel, die Fahrschulausbildung soll moderner, digitaler und einfacher werden. Dadurch sollen die Kosten sinken, Ursula Winkler berichtet.
11: Ab dem Jahreswechsel sollen sich Fahrschülerinnen und Schüler zum Beispiel aussuchen können, ob sie die Theorie lieber wie bisher nur in der Fahrschule pauken wollen oder daheim per App. Statt nur im Fahrschulauto zu üben, soll es dann auch möglich sein, bestimmte

0: zurückschrauben wollen, hält die Mehrheit des Parlaments an der bisherigen Schwelle von 3 Stunden Verspätung fest. Eine Einigung wurde hingegen in Sachen Zolldeals mit den USA erzielt. Nach den Drohungen von US-Präsident Trump verständigten sich Vertreter der Regierungen und des Europäischen Parlaments in der Nacht darauf, Zölle auf US-Industriegüter abzuschaffen und US-Meeresfrüchten sowie Agrarprodukten einen besseren Marktzugang zu gewähren. Im Gegenzug sollen die USA auf die meisten EU-Produkte maximal einen Zoll von 15% erheben.
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2: Mit Tanja Scholl. Wer wird künftig in Erlangen neben Oberbürgermeister Jörg Follett an der Stadtspitze stehen? Diese Frage entscheidet am Nachmittag der Stadtrat. Auf der Tagesordnung stehen die Wahlen des 2. und 3. Bürgermeisters. Mehr oder weniger ist schon klar, wer es werden soll. So CSU-Oberbürgermeister Follett.
3: Von den Grünen, also als 2. Bürgermeister, ist die Eva Linhardt vorgeschlagen. Und von der CSU als 3. Bürgermeister wird Christian Lehrmann vorgeschlagen, der bisherige Fraktionsvorsitzende der CSU.
2: Allerdings findet die Linke im Erlanger Stadtrat, dass die CSU damit ein deutliches Übergewicht hätte. Deshalb hat sie einen eigenen Kandidaten für das Amt des 3. Bürgermeisters aufgestellt, den Fraktionsvorsitzenden Lukas Eitel.
4: Danke, Tanja.
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4: Und auch hat sich ein bisschen was getan. Wir starten auf der A3 Nürnberg Richtung Würzburg. Zwischen Geiselwind und Wiesentheid ein totes Tier auf der Fahrbahn. Außerdem A3 Würzburg Richtung Nürnberg. Zwischen Höchstadt Nord und Pommersfelden defekter PKW. 1 Kilometer Stau. A6 Nürnberg Richtung Heilbronn. Zwischen Herrieden und Aurach ein Holzklotz auf der Fahrbahn. Und dann wird geblitzt. Der Robert hat einen. Wo denn?
5: Entwand Allersberger Straße Richtung Harlach.
4: Alles klar, dann fahrt da bitte aufmerksam. Wenn ihr noch mehr habt, sagt Bescheid unter 08000 97 1 97 1. Kommt gut durch. Das Wetter heute erstmal eher bewölkt, kann auch immer wieder etwas Regen geben bei maximal 19 Grad. 10 sind es schon in Erlangen-Buckenhof und in Nürnberg an der Burg. Gegen Abend lockert es immer mehr auf, die Nacht dann leicht bewölkt um 10 Grad. Der Gongwetter-Trend, leicht bewölkt bei 21 Grad, geht's morgen durch den Donnerstag, der Freitag sonnige 26. Und dieser Trend setzt sich dann fort. Die nächsten Tage werden immer sonniger und immer wärmer.
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4: Ja, so langsam geht's ja richtig rein in die fränkische Kerwa-Saison. Und wenn ich auf so eine Kerwa gehe, ja, dann mag ich die Geselligkeit. Dann setze ich mich auch gerne mal mit dazu, wenn da ein Plätzchen frei ist. Dann quatscht man miteinander, trifft neue Freunde. Dann gibt's aber auch die Leute, die einfach nur zu dritt oder zu viert sind und sich dann einen kompletten Tisch reservieren. Und da kommst du auch nicht mit ran. Nervt mich immer ein bisschen, ganz ehrlich. Deswegen die Frage an euch. Reservieren auf der Kerwa, am Bierkeller oder im Bierzelt praktisch? Oder einfach nur ein bisschen spießig? Möchte ich gern mit euch drüber sprechen? Eure Meinung ist gefragt unter der 08000 97 1 97 1.
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0: Modern Feeling mit Boston rein in diesen Mittwoch. 7:12. Ist Gong 97.1 Frankens Classic Rock Sender. Und das ist eine echte Unart, wenn ihr mich fragt. Also auf Covers und in Bierzelten Tische zu reservieren. Da kommt man rein, da ist man gesellig, da setzt man sich auch mal irgendwo dazu. Da brauche ich doch nicht meinen eigenen Tisch. Also, dass wir uns nicht falsch verstehen. Wenn ihr mit der Firma mit 20, 30, 40 Mann anrückt, dann verstehe ich das ja. Aber wenn dann so kleine Grüppchen mit 3, 4, 5 Leuten meinen, sie bräuchten ihren eigenen Tisch und da auch keiner mit ran darf, finde ich dann schon ein bisschen spießig. Deswegen meine Frage an euch. Tische reservieren auf der Kerwa praktisch oder spießig? Jens, wie siehst du das?
1: Für mich ist das einfach bloß Spießernummer. Wenn ich jetzt Bock habe, einfach dort rein ins Bierzelt zu gehen, ja, kommst dann, ja, hast du reserviert. Leute, hallo. Das ist doch jetzt im Sterne-Restaurant oder was? Oder Gourmet-Tempel?
0: Ja, und vor allem geht halt auch einfach die ganze Geselligkeit flöten, ne? Habt ihr dazu auch eine Meinung? Reservieren auf der Kerwa, am Bierkeller oder im Bierzelt? Ja oder nein? Eure Argumente gerne unter 08000 97 1 97 1. Jetzt gibt's erstmal Queen. I want to break free.

0: Yeah, yeah, das ist Lenny Kravitz um 20 nach 7 auf Gong 97.1. Es ist Mittwoch und immer mittwochs gibt's für euch einen kleinen Stimmungsbooster. Es gibt da so Momente, da kann alles um einen rum wunderschön sein. Und dann gibt's so eine Kleinigkeit, die verhagelt einem komplett die Stimmung. Und dafür gibt's zum Glück das hier.
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0: Damit ihr euch ordentlich abreagieren könnt und hinterher hoffentlich alles wieder zumindest ein bisschen besser ist, spiele ich euch immer ein ordentliches Stromgitarrenbrett, damit ihr mal alles rausschütteln könnt, was euch so nervt. Roland, was ist es bei dir?
2: Und zwar, das ist die Stadt Nürnberg. Ich arbeite hier im Haltplatz. Seit 2 Jahren haben wir nur Baustellen da. Das erste und die werden nicht fertig. Das zweite ist, was mir am meisten immer stinkt, wenn es dann irgendwas reparieren, Gehsteige und so weiter, da ist dann schön Pflaster alles, dann reißen sie auf und dann liegt das Pflaster, das noch gut ist, daneben, das schmeißen sie dann weg und hauen dann der rein. Das ist katastrophal.
0: Das kann ich völlig nachvollziehen und das ist eben so ein Klassiker, wo man sagt, hey, die Stimmung war gerade noch richtig gut, aber dann sehe ich das und dann langt's mir einfach. Ich möchte aber nicht, dass ihr schlecht gelaunt in den Tag startet. Deswegen gibt's jetzt für dich, lieber Roland, und für alle anderen, die gerade von irgendwas genervt sind, mein heutiges Frostschutzmittel. Hab eine schöne Nummer rausgesucht von Black Sabbath. Jetzt mal ordentlich den Nacken lockern. Hier ist The Mob Rules.

0: Mr. Robert Palmer, Bad Case of Loving You. Hier ist Gong 97.1, Frankens Classic Rock Center. Bis zum letzten Schlag. Wenn ihr Kunden bei der Telekom seid, dann kann es sein, dass es heute ein klein wenig länger dauert. Und warum? Das verrät uns Tanja Scholl gleich in den News.
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7: Ich bin Fabian Schaffer. Guten Morgen. Bei der geplanten Führerscheinreform kommt der nächste Schritt. Das Bundeskabinett will heute entsprechende Pläne von Verkehrsminister Schneider auf den Weg bringen. Das Ziel, die Fahrschulausbildung soll moderner, digitaler und einfacher werden. Dadurch sollen die Kosten sinken, Ursula Winkler berichtet.
8: Ab dem Jahreswechsel sollen sich Fahrschülerinnen und Schüler zum Beispiel aussuchen können, ob sie die Theorie lieber wie bisher nur in der Fahrschule pauken wollen oder daheim per App. Statt nur im Fahrschulauto zu üben, soll es dann auch möglich sein, bestimmte Fahrten zusammen mit den Eltern zu machen oder in Simulatoren. Wie viele Sonderfahrten nötig sind, soll der Fahrlehrer dann individuell einschätzen.
7: Die EU ist sich weiter uneinig über Entschädigungen für verspätete Flüge. Bei Verhandlungen von Vertretern des Europaparlaments und der 27 Mitgliedsländer gab es laut Teilnehmern keinen Kompromiss. Während die meisten EU-Länder die Ansprüche von Passagieren zurückschrauben wollen, hält die Mehrheit des Parlaments an der bisherigen Schwelle von 3 Stunden Verspätung fest. Eine Einigung wurde hingegen in Sachen Zolldeals mit den USA erzielt. Nach den Drohungen von US-Präsident Trump verständigten sich Vertreter der Regierungen und des Europäischen Parlaments in der Nacht darauf, Zölle auf US-Industriegüter abzuschaffen und US-Meeresfrüchten sowie Agrarprodukten einen besseren Marktzugang zu gewähren. Im Gegenzug sollen die USA auf die meisten EU-Produkte maximal einen Zoll von 15% erheben.
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9: Mit Tanja Scholl. Im Tarifstreit bei der Telekom gibt es weiter keine Einigung. Die Gewerkschaft Verdi hat deshalb auch für heute erneut zu Warnstreiks aufgerufen. Betroffen ist unter anderem der Telekom-Standort in Nürnberg-Schweinau. Kurz vor 10 Uhr startet dort eine Demo zum Kornmarkt. Vor dem dortigen Gewerkschaftshaus gibt es dann kurz nach 11 eine Kundgebung. Eva Bösel von Verdi.
10: Das ist eine größere Geschichte. Wir ziehen im Prinzip die Kolleginnen und Kollegen aus Nordbayern zusammen. Das heißt, wir rechnen so mit um die 700 bis 800 Kolleginnen und Kollegen, die vor Ort in Nürnberg sein werden.
9: Verdi fordert in der laufenden Tarifrunde unter anderem 6,6% mehr Geld bei einer Laufzeit von 12 Monaten.
0: Dankeschön, Tanja.
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0: Ja, da geht's los auf der A3 Würzburg Richtung Nürnberg zwischen Höchstadt Nord und Pommersfelden. Ein defekter PKW. Dann A6 und zwar Nürnberg Richtung Heilbronn. 2 Kilometer Stau aktuell zwischen Lichtenau und Ansbach. Da hat's einen Unfall gegeben, deswegen Vollsperrung in dem Bereich. Fahrt bitte vorsichtig ans Stauende ran. Es gibt eine empfohlene Umleitung über die U64 und die Gegenrichtung, also A6 Heilbronn Richtung Nürnberg zwischen Neuendettelsau und Schwabach-West ein Plastikteil auf der Fahrbahn. Geblitzt wird auch noch, und zwar in Nürnberg in der Mommsenstraße, Höhe Gaudenzer Straße und Schwanstetten, die Allersberger Straße in Fahrtrichtung Allersberg. Habt ihr noch was? Dann ran an die Telefone unter der 08000 97 1 97 1. Gute Fahrt wünsche ich euch. Das Wetter einigermaßen bewölkt, kann auch immer wieder ein bisschen tröpfeln heute. Temperaturen aktuell 11 Grad in Forchheim und in Altenfurt und so knapp 20 Grad werden es heute immerhin. Gegen Abend lockert es mehr und mehr auf und dann geht es leicht bewölkt bei 10 Grad durch die Nacht. Gung-Wettertrend, der ist richtig gut, aufpassen. Morgen leicht bewölkt, 21 Grad. Freitag mehr Sonne, 26 Grad und danach geht es sonnig weiter und die Temperaturen klettern auf Werte um, Achtung, 30 Grad.
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0: Und da treibt mich gerade ein Thema um. Ja, jetzt, wo morgen die Bergkirchweih in Erlangen wieder losgeht. Reservierungen im Bierzelt und am Bierkeller. Ich finde es immer so ein bisschen drüber. Also klar, wenn du mit der Firma hochgehst und ein paar Dutzend Angestellte mit dabei hast, logisch, da braucht man Platz. Aber wenn jemand so zu dritt, zu viert, zu fünft auf die Cover geht, muss man da echt reservieren oder dann doch lieber spontan? Manni, wie siehst du das?
12: Boah, spontan aufgehen, ein Plätzler finden wir immer. Auf der Notwelle, wenn es zusammengerutscht, ja, hätte ich gesagt.
0: Ja. Und ist auch gleich viel geselliger, oder? Habt ihr auch eine Meinung zum Thema Reservieren auf der Cover? Gerne mal durchfunken. 08000 97 1 97 1.

Heute sprechen wir über die Kirchweihsaison in Mittelfranken. Gong 97.1 hier um 7.41 Uhr. Und ich möchte heute mit euch drüber sprechen, wie ihr das seht zum Thema Reservieren im Bierkeller oder im Bierzelt. Ja, und da dürft ihr mich jederzeit gerne anrufen unter der 08000 97.1 97.1. Und bei der Gelegenheit habe ich gute Nachrichten für alle Fans der Erlanger Bergkirchweih. Geht ja morgen um 17 Uhr los, da wird ozapft. Und wir haben auch heute wieder ein 100-Euro-Package für den Berg. Das gibt's hier so um kurz nach 11. Also ich kann euch nur empfehlen, liebe Bergfans, einfach dranbleiben hier auf Gong 97.1 und auch schon mal die Nummer notieren. Das ist die 08000 97.1 97.1.

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Mit Nickelback wird's gleich 7.50 Uhr auf Gong 97.1. Es gibt Neuigkeiten von einem meiner liebsten Shouter, nämlich von Mr. Bruce Dickinson, seines Zeichens Sänger bei Iron Maiden, aber auch Solo, hochgradig erfolgreich. Und der hat jetzt den neuesten Band seiner Graphic Novel-Reihe The Mandrake Project angekündigt. Das ist eine Fortsetzung seines gleichnamigen Solo-Albums aus 2024 und auch eine Fortsetzung des ersten Comic-Albums ist ja letztes Jahr rausgekommen. Das ganze Ding hat insgesamt 184 Seiten, ist jetzt also durchaus mehr als nur ein kleines Taschenbuch und soll noch tiefer in die Welt des surrealen und mystischen Wahnsinns eintauchen. Bruce Dickinson selbst sagt, haltet euch an den Hüten fest, das wird echt seltsam. Und sein Autor ergänzt noch, ihr dachtet, der erste Band bringt uns eine Klage ein, dann habt ihr den zweiten noch nicht gesehen. Also, wir freuen uns auf den neuen Band der Bruce Dickinson Graphic Novel Reihe The Mandrake Project. Und jetzt gibt's Bruce Dickinson zusammen mit Iron Maiden und mit einer ihrer, meiner Meinung nach, Geistnummern. Hier sind die Maidens mit Aces High.

0: gut, ist vielleicht noch ein bisschen früh für Alkohol, aber so ein musikalisches Glas Whisky geht doch immer mit Metallica, oder? Hier ist Kong 97.1, der Classic Rock Sender. Und die Gerüchteküche brodelt beim Club. Geht Trainer Miro Klose vielleicht? Tanja Scholl hat die News gleich.
1: Es ist jetzt
0: 7.58 Uhr.
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12: Ich bin Fabian Schaffer, guten Morgen. Die Bundesregierung will heute eine Führerscheinreform auf den Weg bringen. Bei den Plänen von Verkehrsminister Schnieder geht es vor allem darum, dass die Fahrerlaubnis günstiger werden soll. Dafür sollen die Fahrschulen unter anderem mehr digitalen Unterricht anbieten und Simulatoren einsetzen können. Vorgesehen sind auch neue Regeln zu Sonderfahrten sowie theoretischen und praktischen Prüfungen. Ein mit dem Ebola-Virus infizierter US-Amerikaner wird auf einer Spezialstation der Berliner Charité versorgt. Der Mann hatte sich in der Demokratischen Republik Kongo angesteckt. Weil der Flug nach Deutschland kürzer ist, baten die US-Behörden um entsprechende Hilfe. Fiona Reinert berichtet.
13: Die Sonderisolierstation der Charité sei die größte Einrichtung dieser Art in Deutschland und auf solche Fälle bestens vorbereitet, heißt es. Zweimal im Monat trainiere das Personal für solche Notfälle. Auf der Station könne die Klinik den Patienten vollständig isoliert behandeln. Laut Gesundheitsministerium werde der Patient jetzt genauestens untersucht. Unterstützen soll dabei auch das nahegelegene Robert-Koch-Institut.
12: Schlechte Nachricht für Thailand-Urlauber. Das Land schränkt die visafreie Einreise für Touristen wieder ein. Das Kabinett hat beschlossen, die erst 2024 eingeführte 60-Tage-Regelung wieder abzuschaffen. Künftig dürfen Besucher aus Deutschland

0: Erst vor wenigen Monaten hatte Klose seinen Vertrag beim FCN bis 2028 verlängert. Es wird allerdings über eine Ausstiegsklausel spekuliert. Miro Klose spielte 5 Jahre in Rom und stieg zum Publikumsliebling auf. Jetzt wackelt dort der Trainerposten. Neben Klose sind aber wohl auch noch andere Kandidaten im Gespräch.
1: Danke, Tanja.
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1: Starten wir auf der A3 Würzburg Richtung Nürnberg. Zwischen Höchstadt Nord und Pommersfelden ein defekter PKW. Dann A6 Nürnberg Richtung Heilbronn. Zwischen Lichtenau und Ansbach LKW-Unfall und Vollsperrung. Vorsicht bitte, hier staut sich's. Fahrt entsprechend vorsichtig ran. Sperrung voraussichtlich bis heute 11 Uhr. Empfohlene Umleitung über die U64 und auch die Einfahrt Lichtenau ist entsprechend gesperrt. Dann wird auch fleißig geblitzt. Nürnberg-Mommsenstraße, Höhe Graudenzer Straße. Spardorf in der Buckenhofer Straße einwärts. Schwanstetten, Allersberger Straße Richtung Allersberg und A73 Nürnberg Richtung Bamberg auf Höhe Erlangen Nord. Habt ihr auch noch was? Sagt gern Bescheid unter 08000 97 1 97 1. Gute Fahrt euch! Schauen wir aufs Wetter. Einigermaßen bewölkt, kann auch immer wieder ein bisschen tröpfeln bei aktuell 12 Grad in Rot und in Tennenlohe. Knapp 20 Grad bekommen wir heute. Gegen Abend lockert es dann langsam etwas auf. Die Nacht bleibt leicht bewölkt bei Temperaturen um die 10 Grad. Und jetzt kommt er, der Gong-Wettertrend für die nächsten Tage. Morgen nur noch leicht bewölkt um 21 Grad. Freitag sonnige 26 und so geht's dann weiter. Die Tage danach sogar bei Werten um 30 Grad. Hammer!
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1: Und wir sagen herzlichen Glückwunsch an Andreas Joachim Wolfgang Konrad Frege. Und wenn ihr jetzt sagt, wer? Ja, den kennen wir besser als Campino, Frontmann der Toten Hosen. Und warum beglückwünschen wir? Na, der Gute ist mit 63 nochmal Vater geworden. Das hat er jetzt rausgelassen in der neuen Doku Die Toten Hosen, das letzte Album. Gibt's ab heute zu sehen bei den Kollegen in der ARD Mediathek und am Samstag, da wird das Ganze auch nochmal nach dem DFB-Pokalfinale ausgestrahlt. Mit 63 nochmal Vater, Campino? Von wegen toter Hose.
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0: Foreigner Jukebox Hero um 11 nach 8. Hier ist der Gong 97.1 Morgan Rock. Mein Name ist Claudio Grossner und wer mich ein bisschen kennt, der weiß, ich bin ein riesengroßer Fan der Erlanger Bergkirchweih. Morgen 17 Uhr geht's offiziell los. Und was mich allerdings ein bisschen stört in den letzten Jahren, ist das mit den Reservierungen. Ja, das hat irgendwie immer mehr zugenommen. Ich sage ja nichts, wenn ihr mit der ganzen Firma mit 20, 30, 40 Leuten kommt, da wollt ihr natürlich einen Platz haben. Aber so 3, 4, 5 Leutchen muss man da unbedingt reservieren. Und dann, wenn man sich dazusetzen möchte, nee, wir haben aber reserviert. Finde ich jetzt ein bisschen daneben, oder? Ralf, wie siehst du das mit dem Reservieren?
1: Sollte man eigentlich schon machen, weil es ist eigentlich immer rappelvoll, wenn es machbar ist.
0: Ja, da muss man halt ein bisschen zusammenrücken, oder? Claudia, wie ist es bei dir? Gehst du auf den Berg?
2: Ich bin Bergfan. Ich bin in Erlangen am Berg groß geworden eigentlich, kann man so sagen.
0: Wie ich.
2: Super. Ich bin immer am Berg gewesen und ich bin in Erlangen geboren. Mittlerweile bin ich in Nürnberg und jedes Jahr oben und immer mit dabei. Mhm. Seit über 40 Jahren.
0: Na du, das sehen wir uns auf jeden Fall. Aber die Frage natürlich ganz wichtig, reservieren, ja oder nein?
2: Ich bin Bergfan. Ich bin in Erlangen am Berg groß geworden.
0: Mhm.
2: Reservieren, irgendwo hingehen, ist schwierig immer. Das ist so unpersönlich irgendwie, da kann ich mich, weiß ich nicht, ist nicht mein.
0: Ja, sehe ich genauso. Also einfach ein bisschen zusammenrucken ist auch viel geselliger und macht gleich viel mehr Spaß, lernt mal Haufen neue Leute kennen. Ich habe auf die Tour zum Beispiel meine Frau kennengelernt. Also ruckt ein bisschen zusammen, könnt ihr euer Leben verändern. Habt ihr eine Meinung zum Thema Reservieren auf der Kerwa? Gerne mal durchfunken. 08000 97.1 97.1. Bin gespannt.

0: 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Macht richtig gute Laune, das Ding um 20 nach 8. Ist Gong 97.1, der Morgenrock. Und auch bei mir steigt die Laune schon wieder. Morgen Anstich auf der Erlanger Bergkerwa. Und ich persönlich, ich stehe ja auf diese Menschenmassen. Ja, ich mag das, wenn die Stimmung passt, wenn man sich trifft, wenn man sich zusammensetzt, auch mal neue Leute kennenlernt. Und das geht natürlich immer am besten, wenn man sich irgendwo an so einem Tisch auch dazustellt oder dazusetzt oder gemeinsam auf der Bierbank tanzt. Ist manchmal ein bisschen schwierig, wenn da ein paar so Nasen sitzen, die sich zur viert einen ganzen Tisch reserviert haben und keinen mit ranlassen. Ich finde das mit den Tischen reservieren ein bisschen schwierig. Außer natürlich, ihr seid mit einer ganzen Mannschaft da. Dann in Ordnung. Aber wie steht ihr zum Thema Reservieren auf der Bergkau oder generell auf Kirchwein und den Bierzelten, Norbert?
1: Nein, nicht reservieren. Ist ja langweilig. Da kann ich auch in die Kneipe A gehen. Nein, Kerwa, Berg, das ist einfach hingehen, wen man trifft.
0: Und zusammenrocken, genau. Genau, und dann einfach gemeinsam Spaß haben. Und den werden wir auch haben, ich bin mir ziemlich sicher. Wir sehen uns auch am Berg. Morgen geht's los, 17 Uhr ist Anstich und dann wird 12 Tage lang gefeiert. Und wir feiern und rocken jetzt zu den Ramones. Hier sind sie aus dem Jahr 1976, Blitzkrieg, Bob auf Gong 97.1.

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0: kanadische Holzfäller-Rock für den Mittwochmorgen. Hier ist Gong 97.1 mit Bryan Adams. Und man mag es kaum glauben, in Erlangen gibt es noch mehr Themen außer der Bergkirche, weil kann ich fast gar nicht nachvollziehen. Ja, es gibt einen neuen Oberbürgermeister, Jörg Follett, aber wer soll neben dem denn in Zukunft an der Stadtspitze stehen? Um die Frage geht's hier gleich in den News.
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9: Ich bin Fabian Schaffer. Guten Morgen. Die Bundesregierung will heute eine Führerscheinreform auf den Weg bringen. Bei den Plänen von Verkehrsminister Schnieder geht es vor allem darum, dass die Fahrerlaubnis günstiger werden soll. Dafür sollen die Fahrschulen unter anderem mehr digitalen Unterricht anbieten und Simulatoren einsetzen können. Vorgesehen sind auch neue Regeln zu Sonderfahrten sowie theoretischen und praktischen Prüfungen. Ein mit dem Ebola-Virus infizierter US-Amerikaner wird auf einer Spezialstation der Berliner Charité versorgt. Der Mann hatte sich in der Demokratischen Republik Kongo angesteckt. Weil der Flug nach Deutschland kürzer ist, baten die US-Behörden um entsprechende Hilfe. Fiona Reinert berichtet.
10: Die Sonderisolierstation der Charité sei die größte Einrichtung dieser Art in Deutschland und auf solche Fälle bestens vorbereitet, heißt es. Zweimal im Monat trainiere das Personal für solche Notfälle. Auf der Station könne die Klinik den Patienten vollständig isoliert behandeln. Laut Gesundheitsministerium werde der Patient jetzt genauestens untersucht. Unterstützen soll dabei auch das nahegelegene Robert-Koch-Institut.
9: Schlechte Nachricht für Thailand-Urlauber. Das Land schränkt die visafreie Einreise für Touristen wieder ein. Das Kabinett hat beschlossen, die erst 2024 eingeführte 60-Tage-Regelung wieder abzuschaffen. Künftig dürfen Besucher aus Deutschland, Österreich und der Schweiz wieder nur noch 30 Tage ohne Visum bleiben.
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11: Mit Tanja Scholl. Er wird künftig in Erlangen neben Oberbürgermeister Jörg Follett an der Stadtspitze stehen. Diese Frage entscheidet am Nachmittag der Stadtrat. Auf der Tagesordnung stehen die Wahlen des zweiten und dritten Bürgermeisters. Mehr oder weniger ist schon klar, wer es werden soll. So CSU-Oberbürgermeister Follett.
12: Von den Grünen, also als zweiter Bürgermeister, ist die Eva Linhardt vorgeschlagen. Und von der CSU als dritter Bürgermeister wird Christian Lehrmann vorgeschlagen, der bisherige Fraktionsvorsitzende der CSU.
11: Allerdings findet die Linke im Erlanger Stadtrat, dass die CSU damit ein deutliches Übergewicht hätte. Deshalb hat sie einen eigenen Kandidaten für das Amt des dritten Bürgermeisters aufgestellt, den Fraktionsvorsitzenden Lukas Eitel.
0: Danke, Tanja.
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0: Starten wir auf der A3 Würzburg Richtung Nürnberg. Zwischen Höchstadt Nord und Pommersfelden defekte PKW. A6 Nürnberg Richtung Heilbronn. Das ist heute so ein bisschen unser Sorgenkind. Zwischen Lichtenau und Ansbach. Da hat es einen ziemlich heftigen LKW-Unfall gegeben. Deswegen hier Vollsperrung und Stau. Fahrt vorsichtig ans Stauende ran. Es gibt eine empfohlene Umleitung über die U64. Und auch die Einfahrt Lichtenau, die ist aktuell gesperrt. Das Ganze dauert voraussichtlich bis 11 Uhr. Die Blitzer stehen in Nürnberg in der Mommsenstraße, Höhe Graudenzer Straße, Spardorf, Buggenhofer Straße einwärts und A73 Nürnberg Richtung Bamberg auf Höhe Erlangen Nord. Wenn ihr noch was habt, sagt gern Bescheid unter der 08000 97 1 97 1. Gute Fahrt euch! Das Wetter ist relativ trüb und wolkig, kann heute den ganzen Tag über immer wieder etwas Regen geben. Einzig die Temperaturen, die können sich sehen lassen. Knapp 20 Grad, nämlich 12 sind es aktuell in Reichelsdorf und in Kalchreuth. Gegen Abend, da lockert es ein bisschen auf, die Nacht dann leicht bewölkt um 10 Grad und dann geht's schrittweise aufwärts. Der Gong-Wettertrend sagt morgen leicht bewölkte 21 Grad, Freitag sonnige 26 und die nächsten Tage rein in die Pfingstferien werden noch sonniger und noch wärmer.
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0: Und so langsam aber sicher tasten wir uns ran an die Pfingstferien. Ist ja schon Mittwoch. Und das Schöne ist ja für alle, die auch keine Ferien oder keinen Urlaub haben. Der Montag ist Feiertag. Also steht uns schon wieder ein richtig schönes, langes Wochenende ins Haus. Und ihr habt's gehört, das auch noch bei allerbestem Wetter. Und wenn dann die musikalische Untermalung auch noch passt. Na, ist doch alles perfekt, oder? Egal, wo ihr unterwegs seid, ihr hört uns übrigens weltweit im Web und in der App mit feinstem Classic Rock. Hier auf Gong 97.1. Jetzt mit Bruce Springsteen.

0: Also ich muss schon sagen, 1973 war ein gutes Jahr. Schon allein wegen der Nummer hier, die Steve Miller Band und der Joker um 20 vor 9. Hier ist Gong 97.1, Frankens Classic Rock Sender. Und ich habe heute eine ganz wichtige Frage an euch, damit ich auch weiß, wie ich in der Situation damit umgehen soll. Morgen geht's los mit der Erlanger Bergkirchweih und nicht nur dort, sondern auch auf vielen anderen Kervas beobachte ich immer mehr und immer häufiger, dass Tische reserviert werden auf den Kellern, in den Zelten. Das finde ich insoweit in Ordnung, wenn ihr zum Beispiel mit der Firma unterwegs seid, 20, 30, 40 Leute seid, dann geschenkt, ganz klar. Aber wenn so 3-4 Leute sich einen Tisch reservieren und dann auch keinen mit dazulassen, dann finde ich das ein bisschen spießig, oder? Ich meine, es geht doch ums Gemeinschaftsgefühl. Jan, wie siehst du das mit dem Reservieren zum Beispiel auf dem Berg?
1: Nein, weil es genug Laufkundschaft gibt da und jeder soll kommen, wie er will und nicht reservieren und dann kommen sie vielleicht doch nicht und die sitzen auf ihren Kosten.
0: Na gut, auf den Kosten bleibt keiner sitzen, weil fürs Tisch reservieren muss man ja auch einen ordentlichen Betrag hinterher legen. Aber mein Appell an euch, ruckt halt einfach ein bisschen zusammen. Da lernt man so viele großartige neue Leute kennen. Vielleicht lernen wir uns ja auch am Berg kennen. Freue mich drauf.

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Jahr 2003. Linkin Park und NAMM auf Gong 97.1. Es ist Mittwoch, der 20. Mai 2026. Und heute vor 60 Jahren, da hat's bei The Who mal ordentlich gescheppert. Pete Townsend und Roger Daltrey haben da im Jahr 1966 schon auf der Bühne im Ricky Tick Club in Windsor gestanden. Nur Keith Moon und John Entwistle haben durch Abwesenheit geglänzt. Also haben die beiden spontan mit Musikern der Vorband ihren Gig durchgezogen. Als Moon und Entwistle dann mitten im Set endlich aufgetaucht sind, ist die Situation mal komplett eskaliert. Streit auf der Bühne. Townsend zieht seine Gitarre durch und trifft Keith Moon am Kopf. Ergebnis? Moon und Entwistle verlassen die Band. Also zumindest für eine Woche. Danach haben sie sich dann doch irgendwie wieder zusammengerauft. Ich habe einen echten The Who-Klassiker rausgesucht, nämlich Who Are You? Tolle Geschichte übrigens in dem Zusammenhang. Pete Townsend hat die Nummer nach einer durchgesoffenen Nacht mit den Sex Pistols geschrieben, ist morgens in einem Hauseingang in Soho von den Polizisten entdeckt worden. Der hat ihn erkannt und hat dann gesagt, also wenn du das sicher nach Hause schaffst, dann lass ich dich laufen. Und wir lassen jetzt The Who laufen. Hier sind sie mit Who Are You?

0: ist der richtige Morgenkick. Die Simple Minds alive and kicking. Kommen Sie mal 90.1 Morgen Rock. Und das kickt auch gleich in der nächsten halben Stunde. Die Rocky Horror Picture Show und Survivor, The Burning Heart.
1: Es ist jetzt
0: 8.58 Uhr.
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12: Ich bin Fabian Schaffer. Guten Morgen. Das Bundeskabinett soll heute eine Führerscheinreform auf den Weg bringen. Die Pläne von Verkehrsminister Schnieder zielen darauf, den meist einige tausend Euro teuren Erwerb der Fahrerlaubnis günstiger zu machen. Außerdem will das Kabinett über Vorschläge von Innenminister Dobrindt zur Stärkung des Zivil- und Bevölkerungsschutzes beraten. Sozialleistungen in Deutschland sollen künftig zentral über ein digitales Portal beantragt werden können. Das kündigten Bundesarbeitsministerin Bass und Bundesdigitalminister Wildberger bei T-Online an. Dazu soll heute zunächst eine Expertenkommission ihre Arbeit aufnehmen. Hier soll erarbeitet werden, wie Verwaltungssysteme modernisiert und miteinander verbunden werden können. Der deutsche E-Automarkt ist der größte in Europa. Im vergangenen Jahr stiegen bei uns die Verkaufszahlen um 50% auf die Rekordzahl von 850.000. Das zeigt der neue Elektromobilitätsbericht der Internationalen Energieagentur, der in Paris vorgestellt wurde. Von dort berichtet Michael Evers.
13: Deutschland liegt mit den gestiegenen Verkaufszahlen im Trend, denn auch weltweit hat der Absatz von E-Autos weiter angezogen. Ein Viertel aller rund um den Globus verkauften Neuwagen waren im vergangenen Jahr Elektroautos. Und mit der anhaltenden Blockade der Straße von Hormuz und hohen Benzinpreisen könnte der Trend einen weiteren Schub bekommen, meint die Internationale Energieagentur hier in Paris.
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14: Mit Tanja Scholl. Längere Wartezeiten beim Kundenservice, verschobene Technikertermine. Heute müssen Telekom-Kunden erneut mit Einschränkungen rechnen. Die Gewerkschaft Verdi hat die Beschäftigten erneut zu ganztägigen Warnstreiks aufgerufen, auch in Nürnberg. Eva Bösel von Verdi.
15: Es ist in Nürnberg geplant, Demonstrationszug ab ca. 9.50 Uhr vom Telekom-Standort der Georg-Elser-Straße zum Kornmarkt, zum dortigen Gewerkschaftshof.
14: Erwartet werden mehrere hundert Teilnehmer. Verdi fordert in der laufenden Tarifrunde unter anderem 6,6% mehr Geld bei einer Laufzeit von 12 Monaten.
0: Dankeschön, Tanja.
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0: Ganze dauert voraussichtlich bis 11 Uhr. Gibt eine empfohlene Umleitung über die U64. Auch die Einfahrt Lichtenau ist in dem Bereich gesperrt. Die Blitzer stehen in Nürnberg in der Mommsenstraße, Höhe Graudenzer Straße, Spardorf, Buckenhofer Straße einwärts und A73 Nürnberg Richtung Bamberg auf Höhe Erlangen Nord. Wenn ihr noch was habt, klingelt kurz durch. 08000 97 1 97 1. Gute Fahrt euch. Das Wetter einigermaßen wolkig und trüb, kann auch immer wieder ein bisschen tröpfeln bei aktuell 13 Grad in Feucht und in Stein. So knapp 20 Grad bekommen wir heute. Und erst heute Abend, da lockert es etwas auf. Die kommende Nacht bei 10 Grad dann leicht bewölkt und der Gongwetter trennt. Es geht spürbar aufwärts. Morgen leicht bewölkte 21 Grad. Der Freitag sonnige 26 und die weiteren Aussichten für die Pfingstferien. Es bleibt sonnig und wird immer wärmer.
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0: Man sagt ja, Schokolade sei Nervennahrung. Es gibt allerdings auch Schokolade, die nervt. Ja, wir erinnern uns alle an diesen unfassbaren Trend Dubai-Schokolade oder die gehypte Angel Hair Chocolate. Unfassbar teures Zeug. Ja, und jetzt gibt's schon den nächsten Schoki-Trend, nämlich Achtung, Black Sand Chocolate. Die Füllung ist eine Mischung aus schwarzem Sesam, Mohn, Haselnusscreme, Steinpilz und schwarzen Trüffel. Und der ganze Spaß kostet 30 Euro. Wow. Also mal davon abgesehen, dass das ganze Ding aussieht wie ein Öltankerunfall an der Ostsee. Für 30 Euro kauft euch zwei Kästen Bier, da wisst ihr, was ihr habt.
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0: Wanted, Dead or Alive. Bon Jovi um 21:45 hier auf Gong 97.1. Und tot oder lebendig? Das ist so eine Frage, die stellt man sich auch, wenn man es dann in Erlangen auf der Bergkirchweih wieder ein bisschen übertrieben hat. Ich freue mich auf morgen, 17 Uhr geht's los. Und die Frage, die uns heute umgetrieben hat, war: Reservieren am Bierkeller? Ja oder nein? Und eure Meinung war da doch ziemlich eindeutig.
1: Nein, nicht reservieren. Ist ja langweilig. Da kann ich auch in die Kneipe auch gehen.
2: Boah, spontan aufgehen, ein Plätzler finden wir immer. Zur Not, weil er wenig zusammengerutscht.
3: Nein, weil es genug Laufkundschaft gibt da. Und jeder soll kommen, wie er will. Und nicht reservieren. Und dann kommen sie vielleicht doch nicht.
0: Ja, und bitte nicht vergessen, heute kurz nach 11 gibt's hier auf Gong 97.1 auch wieder ein 100-Euro Berg-Package zu gewinnen. Also, wer sich da ein bisschen die Taschen voll machen möchte, jetzt schon mal die Nummer notieren, die 08000 97 1 97 1. Um kurz nach 11 geht's hier um 100 Euro für den Erlanger Berg.

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0: Vielleicht habt ihr heute Hochzeitstag, dann passt die Nummer perfekt, Billy Idol und White Wedding. Und gleich in der nächsten halben Stunde rocken wir weiter, unter anderem mit dabei Judas Priest, Black Sabbath und Foreigner.
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0: Hallo auf die Straßen. Los geht's auf der A6. Erstmal Heilbronn Richtung Nürnberg. Zwischen Rot und dem Kreuz Nürnberg Süd. Unfallaufnahme. Standstreifen ist blockiert. Dann die Gegenrichtung. A6 Nürnberg Richtung Heilbronn. Zwischen Lichtenau und Ansbach. Da hat's einen schweren Unfall gegeben. Deswegen hier Vollsperrung und Stau. Fahrt bitte vorsichtig ran. Es gibt eine Umleitung Richtung Winsbach über die B13. Und da fahrt ihr über Brotzwinden, Wallersdorf, Steinbach, Alberndorf weiter. Da kommt er auch entsprechend gut an. Außerdem in dem Bereich ist auch die Einfahrt Lichtenau gesperrt. Auch das voraussichtlich bis heute 11 Uhr. Geblitzt wird in Spardorf, in der Buckenhofer Straße stadteinwärts und an der A73 Nürnberg Richtung Bamberg, Höhe Erlangen Nord. Habt ihr noch mehr? Sagt's uns, wir sagen's weiter. 08000 97 1 97 1. Gute Fahrt euch. Das Wetter aktuell recht trüb und wolkig bei 14 Grad in Nürnberg an der Burg und in Buckenhof. Bis zu 19 Grad schaffen wir heute, kann aber immer wieder etwas Regen geben. Erst gegen Abend lockert's langsam auf. Die Nacht leicht bewölkt um 10 Grad. Und jetzt kommt er, der Gongwettertrend für die nächsten Tage. Der ist großartig. Morgen leicht bewölkte 21 Grad. Freitag sonnige 26 Grad. Und weiter geht's in Richtung Pfingstferien mit ganz viel Sonne und Temperaturen um 30 Grad.
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draußen zwitschern die Vögel. Putzig. Hier schreien die Gitarren. So geht Frühling auf Gong 97.1 Classic Rock.

0: Wir rocken uns rein in diesen Morgen mit Guns N' Roses um gleich 9:45. Es ist Mittwoch und immer mittwochs gibt's für euch einen kleinen Stimmungsbooster. Es gibt da so Momente, da kann alles um einen rum wunderschön sein. Und dann gibt's so eine Kleinigkeit, die verhagelt einem komplett die Stimmung. Und dafür gibt's zum Glück das hier.
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0: Damit ihr euch ordentlich abreagieren könnt und hinterher hoffentlich alles wieder zumindest ein bisschen besser ist, spiele ich euch immer ein ordentliches Stromgitarrenbrett, damit ihr mal alles rausschütteln könnt, was euch so nervt. Roland, was ist es bei dir?
2: Und zwar, das ist die Stadt Nürnberg. Ich arbeite hier im Haltplatz. Seit 2 Jahren haben wir nur Baustellen da. Das erste und die werden nicht fertig. Das zweite ist, was mir am meisten immer stinkt, wenn es dann irgendwas reparieren, Gehsteige und so weiter, da ist dann schön pflastert alles, dann reißen sie auf und dann liegt das Pflaster, das nur gut ist, daneben, das schmeißen sie dann weg und hauen dann der rein. Das ist katastrophal.
0: Ja, das kann ich völlig nachvollziehen und das ist eben so ein Klassiker, wo man sagt, hey, die Stimmung war gerade noch richtig gut, aber dann sehe ich das und dann langt's mir einfach. Ich möchte aber nicht, dass ihr schlecht gelaunt in den Tag startet. Deswegen gibt's jetzt für dich, lieber Roland, und für alle anderen, die gerade von irgendwas genervt mein heutiges Frostschutzmittel. Hab eine schöne Nummer rausgesucht von Black Sabbath. Jetzt mal ordentlich den Nacken lockern. Hier ist The Mob Rules.

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4: Ich bin Fabian Schaffer. Pünktlichkeit und Deutsche Bahn. Hier liegen Wunsch und Wirklichkeit recht weit auseinander. Bundesverkehrsminister Schnieder hofft dennoch, dass in diesem Jahr das Ziel von mehr als 60% Pünktlichkeit im Fernverkehr erreicht wird, sagte er der FAZ. Katrin Müller berichtet.
5: Im April kam mehr als jeder dritte Fernzug verspätet ans Ziel. Immerhin schon eine deutliche Verbesserung im Vergleich zum Jahresanfang. Verkehrsminister Schnieder sagt, er sei froh, wenn im Fernverkehr über das ganze Jahr eine Pünktlichkeit von über 60% erreicht wird. Auch die Bahn hält an diesem Ziel fest. Als verspätet gilt ein Zug ab einer Verzögerung von 6 Minuten.
4: Die Bundesregierung will heute eine Führerscheinreform auf den Weg bringen. Bei den Plänen von Verkehrsminister Schnieder geht es vor allem darum, dass die Fahrerlaubnis günstiger werden soll. Dafür sollen die Fahrschulen unter anderem mehr digitalen Unterricht anbieten und Simulatoren einsetzen können. Vorgesehen sind auch neue Regeln zu Sonderfahrten sowie theoretischen und praktischen Prüfungen. Der Bundestag berät am Abend über einen Gesetzentwurf der Bundesregierung zum Recht auf Reparatur. Der Entwurf des Bundesjustizministeriums sieht strengere Vorgaben für die Hersteller vor. Waschmaschinen, Geschirrspüler oder Drucker müssen künftig so konstruiert sein, dass man sie reparieren kann, statt jedes Mal neue Geräte zu kaufen. Mit der geplanten Reform soll eine EU-Richtlinie umgesetzt werden.
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6: Mit Tanja Scholl. Wer hat unser Kleeblatt-Banner am Rathaus geklaut? Das fragen sich gerade die Stadt Fürth und Oberbürgermeister Thomas Jung. Bis vorgestern hing über dem Rathauseingang noch der Spruch, unser Kleeblatt, das wird niemals untergehen. Dann war das Banner weg. Offenbar wurde es mit Gewalt heruntergerissen. Das ist noch am Rest der Befestigung zu sehen. Egal, was die Motivation dafür gewesen sein mag, auf der Facebook-Seite des Rathauses heißt es, so ein Banner vom Rathausbalkon zu klauen, ist einfach nur daneben. Auswirkungen auf die anstehenden Relegationsspiele befürchtet die Stadt allerdings nicht. Trotzdem würde sie das Banner gerne wieder aufhängen und appelliert an den oder die Diebe, es zurückzugeben.
7: Danke dir, Tanja.
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7: Um 2 nach 10, Servus auf die Straßen. Eine

0: 91. Danke euch, kommt gut durch. Schirm oder Regenjacke heute auf jeden Fall mal einpacken. Aktuell viele Wolken und knapp 13 Grad bei euch in Ammerndorf sowie 14 bei euch in Kraftshof. Tagsüber immer wieder Schauer bei 18 Grad maximal. Der Gongwettertrend mit guten Nachrichten. Ab morgen bleibt es erstmal trocken und wird richtig geil am Wochenende. Ordentlich Sonne bei bis zu 30 Grad.
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0: Mit Johannes hier, servus zusammen. Morgen startet endlich die Erlanger Bergkirche, weil dann wird auch das Wetter wieder ein bisschen besser. Und es wird richtig voll. Deswegen mal die Frage an euch, reserviert ihr auf den Kellern oder gesellt ihr euch einfach dazu? 08000 97 1 97 1. Wir sprechen gleich drüber. Noch ordentlich Power von Rainbow, den Stones, ganz cool aus den 80ern und Queen. Genau.

0: Start der Pfingstferien, richtig geiles Wetter am Wochenende und das erste auf dem Berg. Es wird richtig voll, aber die Claudia ist trotzdem mit am Start, oder?
1: Ich bin Bergfan, ich bin in Erlangen am Berg groß geworden eigentlich, kann man so sagen. Ich bin immer am Berg gewesen und ich bin in Erlangen geboren. Mittlerweile bin ich in Nürnberg und jedes Jahr oben und immer mit dabei. Seit über 40 Jahren.
0: Boah, krass. Wie schaut's aus? Reservierst du davor oder hockst du dich einfach mit dazu?
1: Reservieren, irgendwo hingehen ist schwierig immer. Das ist so unpersönlich irgendwie, da kann ich mich, ist nicht meins.
0: Ja, Manni und du?
2: Boah, spontan aufgehen, ein Plätzler finden wir immer. Zur Not, weil er wenn zusammengerutscht, hätte ich gesagt.
0: Eben, das geht immer. Und das Bier am Wochenende. Das geht auf mich. Ich schenke euch 100 Euro für die Erlanger Bergkirchweih in knapp einer Stunde um 11:15 Uhr nur hier auf Gong 97.1.

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0: aus Urin. Das klingt richtig eklig, soll aber tatsächlich die rettende Zukunft sein. Was da genau los ist in Bayern, verrate ich euch gleich nach einem absoluten Power-80er von Survivor. Die Dire Straits sind mit dabei und Lagerfeuerromantik aus den 90ern. Oasis, Wonderwall, gleich hier auf Gong 97.1.
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Das ist die Zukunft von fränkischem Bier. Urin. Servus zusammen, Johannes hier auf Gong 97.1. Wasser wird immer knapper und muss deswegen grundsätzlich besser recycelt werden. Beim Bierbrauen wird davon aber leider extrem viel verbraucht und soll deswegen in Zukunft aus der Kläranlage kommen. Forscher und Kommunen in Bayern arbeiten gerade daran, Wasser deutlich aufwendiger aufzubereiten, so dass es zum Beispiel auch zum Bierbrauen verwendet werden kann. Klingt ein bisschen eklig, gibt's aber tatsächlich schon seit über 100 Jahren. Die meisten nennen das Ganze aber einfach Kölsch.

0: 100 Euro für den Erlanger Berg. Das gibt's gleich von mir zusammen mit dem besten Classic Rock. Run DMC aus den 80ern, Walk This Way. Toto ganz entspannt und Foreigner gleich hier auf Gong 97.1.
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7: Ich bin Fabian Schaffer. Der Bundesfinanzhof hat die Grundsteuerreform in Baden-Württemberg für verfassungskonform erklärt. In einem Grundsatzurteil hat das Gericht in München alle Klagen gegen die neue Regelung abgewiesen. Bereits im November hatte der BfH das Bundesmodell bestätigt, das in 11 Bundesländern gilt. 5 Länder, darunter Bayern und Baden-Württemberg, haben eigene Regelungen getroffen. Das Bundeskabinett soll heute eine Führerscheinreform auf den Weg bringen. Die Pläne von Verkehrsminister Schnieder zielen darauf, den meist einige tausend Euro teuren Erwerb der Fahrerlaubnis günstiger zu machen. Schnieder bei Welt TV.
8: Da sind Sie schnell bei 10.000 Euro. Das ist einfach zu viel und die anderen Länder in Europa sind zum Teil deutlich günstiger als wir. Also es geht und wir wollen uns auf den Weg machen, den Führerschein günstiger zu machen.
7: Außerdem will das Kabinett über Vorschläge von Innenminister Dobrindt zur Stärkung des Zivil- und Bevölkerungsschutzes beraten. Um das Herz-Kreislauf-System wirksamer vor Krankheiten zu schützen, könnte deutlich mehr Bewegung nützlich sein als bislang von der Weltgesundheitsorganisation empfohlen. Das hat eine neue Studie ergeben. Erwachsene sollten demnach versuchen, sich etwa 10 Stunden pro Woche zu bewegen, um das Risiko für Herz-Kreislauf-Erkrankungen deutlich zu senken. Die WHO empfiehlt knapp 3 Stunden.
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9: Mit Henrike Müller. Wer wird künftig neben Oberbürgermeister Jörg Follett an der Erlanger Stadtspitze stehen? Diese Frage entscheidet heute Nachmittag der Stadtrat. Auf der Tagesordnung stehen die Wahlen des 2. und 3. Bürgermeisters. Mehr oder weniger steht aber schon fest, wer es werden wird, so CSU-Oberbürgermeister Follett.
10: Von den Grünen, also als 2. Bürgermeister, ist die Eva Lindert vorgeschlagen und von der CSU als 3. Bürgermeister wird Christian Lehrmann vorgeschlagen, der bisherige Fraktionsvorsitzende der CSU.
9: Allerdings findet die Linke im Erlanger Stadtrat, dass die CSU damit ein deutliches Übergewicht hätte. Deshalb hat sie mit ihrem Fraktionsvorsitzenden Lukas Eitel noch einen eigenen Kandidaten für das Amt des 3. Bürgermeisters aufgestellt.
0: Vielen Dank, Henny.
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0: 11:02, Servus auf die Straßen und Vorsicht auf der A3 Nürnberg Richtung Regensburg zwischen Fehlburg und Parsberg. Hier liegt aktuell ein Metallteil auf der Straße. Und die A6 Nürnberg Richtung Heilbronn ist nicht mehr komplett gesperrt. Zwischen Lichtenau und Ansbach laufen aber noch die Bergungsarbeiten. Der Verkehr wird hier vorbeigeführt. Geblitzt wird einmal nur in Fürth auf der Waldstraße stadtauswärts, Höhe Frohnmüller Straße und da, wo ihr vielleicht noch reingesehen habt. Dann gerne durchklingeln, kostenlos unter der 08000 97.1 97.1. Danke euch, kommt gut durch. Viele Wolken aktuell bei angenehmen 14 Grad in Gostenhof und 16 sind es bei euch in Mögeldorf. Tagsüber durchwachsen immer wieder Schauer und windig bei maximal 18 Grad, aber good news, es wird deutlich besser. Der Gongwettertrend ab morgen trocken, am Wochenende dann richtig geil bei bis zu 30 Grad.
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0: 100 Euro für den Erlanger Berg.
12: Wow, yeah, juhu, ich freue mich.
0: Claudia hat sich gestern schon das erste Paket gesichert und heute seid ihr dran. Ich schenke euch ein richtig geiles Ess- und Trinkpaket im Wert von 100 Euro für den Birkners Keller in knapp 15 Minuten nach Bon Jovi, Megasound von Toto aus den 70ern. Und das sind Foreigner, Urgent auf Gong 97.1.

0: Das älteste Bierfest der Welt gibt's natürlich bei uns in Franken. Morgen startet die Erlanger Bergkirchweih und dann wird 12 Tage lang oben auf dem Berg gefeiert. Till Stürmer ist dabei, Festwirt am Birkners Keller. Du, knapp 1 Million Gäste in so kurzer Zeit, das ist nicht nur ein Riesenfest, sondern auch logistisch richtig schwierig mit den ganzen Festwirten, Brauereien und auch der Stadt Erlangen. Wie läuft das genau bei euch ab?
1: Ja, es ist ein großes Zusammenarbeiten. Natürlich haben alle unterschiedliche Interessen, aber am Schluss wollen alle das Gleiche, nämlich dass die Bergkirchweih ein tolles Fest ist, ein sicheres Fest und eine Vergnügung für Jung und Alt, für jedermann und auch für jeden Geldbeutel. Und da ziehen alle an einem Strang. Und das fängt natürlich bei der Organisation an, geht bei den ganzen behördlichen Auflagen weiter. Also wir versuchen alle gemeinsam da gute Lösungen hinzubekommen, dass es am Schluss ein tolles Fest wird.
0: Mittlerweile ja auch ganz offiziell bayerisches Kulturerbe. Ist euch das wichtig?
1: Das bedeutet, dass die Bergkirchweih besonders schützenswert ist als Kulturgut in Bezug auf Tradition, aber auch im gelebten Brauchtum. Das ist einfach ein sehr wichtiges soziales und kulturelles Event ist. Dementsprechend fühlen wir Festwirte uns auch dem verpflichtet, mehr auf die Tradition noch Wert zu legen.
0: Morgen geht's ja los. 17 Uhr ist Anstich, wo schon richtig viel los ist. Wann ist denn so der beste Tag, um auf den Berg zu gehen?
1: Jeder Bergtag hat einen ganz eigenen Charakter. Mhm. Am Pfingstwochenende ist es natürlich ziemlich voll, aber es ist auch ein riesengroßes emotionales Erlebnis. Aber ich appelliere ja immer gerne, dass man auch mal unter der Woche kommt. Da finde ich insbesondere den Dienstag einen ganz, ganz schönen Tag, der schon nachmittags beginnt, wo man auch mal mit der Familie schön durchschlendern kann und abends einen schönen, eher gemütlichen Bergtag erleben kann.
0: Alles klar, danke dir, Till. Und genau dafür gibt's für euch jetzt ein richtig fettes Ess- und Trinkpaket für den Birkners Keller im Wert von 100 Euro. 08000 97 1 97 1 jetzt.

0: 100 Euro für den Birkners Keller an der Erlanger Bergkirchweih. Und die Christina, die hat ein Geständnis abzulegen.
1: Ich war noch nie auf dem Berg.
0: Du warst noch nie auf dem Berg?
1: Nein.
0: Okay, wie kommt, bist du schon länger hier in der Region, oder?
1: Ja, bin ich, aber ich war tatsächlich noch nie.
0: Dann würde ich sagen, ändern wir das jetzt und du kriegst von mir 100 Euro für den Erlanger Berg.
1: Juhu! Super.
0: Sehr schön. Die nächsten Pakete gibt's dann ab nächster Woche Mittwoch immer um 11:15 und nur hier auf Gong 97.1.
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0: Fährt Angela Merkel als Trainerin mit zur Fußball-WM 2026? Servus zusammen. Die deutsche Ex-Kanzlerin war ja schon immer richtig großer Fußballfan und hat sich jetzt in einem Podcast zu Krisenmanager-Jobs mal scherzhaft über einen möglichen Posten als Nationaltrainerin geäußert.
1: Julian Nagelsmann muss sich jetzt noch keine Sorgen machen. Egal, was noch kommt. Okay. Also wenn er morgen steht, kurz vor der Weltmeisterschaft, Merkel traut sich als bestes Fossikan zu, Fußball-Bundestrainerin zu sein. Oh je, oh je.
0: Eins ist aber fix, Manuel Neuer ist dieses Jahr in Amerika als Nummer 1 im Tor. Wer sonst alles noch mitfährt, verkündet Trainer Julian Nagelsmann morgen dann um kurz nach 1. Hier ist Gong 97.1 mit Power Rock aus den 80ern. Alice.

0: Rein in die Mittagspause mit feinstem Classic Rock. Gute Laune 70er von The Neck gleich und Peter Gabriel. Sledgehammer, fantastischer 80s Rock. Schönen Mittwoch euch.
1: Es ist jetzt
0: 11.58 Uhr.
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15: Ich bin Fabian Schaffer. Das Bundeskabinett hat beschlossen, dass ältere Menschen ihren Personalausweis nicht mehr erneuern müssen. Wer beim letzten Antrag 70 Jahre oder älter war, darf ihn unbegrenzt benutzen. Außerdem muss bei einem Umzug der Wohnort im Reisepass künftig nicht mehr geändert werden. In Kraft treten sollen die Regelungen frühestens in der zweiten Jahreshälfte. Die Bundesanwaltschaft hat in München zwei mutmaßliche chinesische Spione festnehmen lassen. Das Ehepaar mit deutscher Staatsangehörigkeit soll für einen chinesischen Geheimdienst Kontakt zu Wissenschaftlern an deutschen Hochschulen aufgenommen haben. In mehreren Bundesländern fanden Maßnahmen statt, teilte die Karlsruher Behörde mit. Der deutsche E-Automarkt ist der größte in Europa. Im vergangenen Jahr stiegen bei uns die Verkaufszahlen um 50% auf die Rekordzahl von 850.000. Das zeigt der neue Elektromobilitätsbericht der Internationalen Energieagentur, der in Paris vorgestellt wurde. Von dort berichtet Michael Evers.
16: Deutschland liegt mit den gestiegenen Verkaufszahlen im Trend, denn auch weltweit hat der Absatz von E-Autos weiter angezogen. Ein Viertel aller rund um den Globus verkauften Neuwagen waren im vergangenen Jahr Elektroautos. Und mit der anhaltenden Blockade der Straße von Hormuz und hohen Benzinpreisen könnte der Trend einen weiteren Schub bekommen, meint die Internationale Energieagentur hier in Paris.
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17: Mit Henrike Müller. Die Stadt Fürth fahndet nach dem Kleeblattbanner, das am Rathausbalkon gehangen hat. Seit vorgestern ist es verschwunden. Und damit auch der Spruch, der die Spielvereinigung unterstützen soll: Unser Kleeblatt, das wird niemals untergehen. Dass das Banner nicht mehr hängt, hatte Stadtsprecherin Susanne Kramer bemerkt und gleich nachgeforscht.
18: Naja, natürlich erst einmal bei uns die Kollegen vom Hausmeisterbüro befragt, ob vielleicht das Banner irgendwie kaputt ist und sie mussten es runternehmen. Aber dem war nicht so und ja, somit haben wir festgestellt, weggeklaut.
17: Geht gar nicht, meint die Stadtsprecherin. Sie hofft, dass der oder die Diebe ein Einsehen haben und das Banner zurückgeben, damit es vor den anstehenden Relegationsspielen wieder am Rathausbalkon hängen kann.
0: Vielleicht einfach mal bei den Kollegen in Nürnberg nachfragen. Danke dir, Henny.
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0: Um 2 nach 12, Servus auf die Straßen. Eine Meldung nur mit dabei betrifft die A6. Nürnberg Richtung Heilbronn zwischen Lichtenau und Ansbach. Nach einem Unfall laufen hier die Bergungsarbeiten. Plant da mal mehr Zeit ein. Ansonsten wird geblitzt Nürnberg-Frankenstraße, führt auf der Waldstraße stadtauswärts in Zirndorf, auf der Bahnhofsstraße und auf der A73 Ausfahrt Erlangen-Nord. Habt ihr noch was gesehen? Staus und Blitzer gerne zu mir und kostenlos unter der 08000 97 1 97 1. Danke euch. Kommt gut durch.
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0: Großer Tag für alle Star Wars Fans. Morgen startet nach 7 Jahren Abstinenz der nächste Film im Kino: The Mandalorian and Grogu. Ich musste erstmal nachschauen, weil für mich ist und bleibt es einfach Baby Yoda. Schönen Mittwoch euch, gleich mit coolem Sound von Queen nach entspanntem Glamrock aus den 70ern. Ich bin der Johannes und das sind T-Rex.

0: Was geht euch aktuell richtig auf den Sack?
1: Was mir am meisten immer stinkt, wenn es dann irgendwas reparieren, Gehsteige und so weiter, da ist dann schön pflastert alles, dann reißen es auf und dann liegt das Pflaster, das nur gut ist, daneben, da schmeißen es dann weg und hauen dann der rein. Das ist katastrophal.
0: Kotzt euch wie Gonghörer Roland einfach mal richtig aus unter der 08000 97 1 97 1, und dann spielt Claudio Grossner aus dem Morgenrock bei Claudius Frostschutzmittel ein richtig geiles Brett für euch. Davor gönnen wir uns aber noch diese wunderschöne Nummer aus den 80ern. Marillion Kaylee hier auf Gong 97.1.

0: Sammy Hager macht Tequila. Die Scorpions haben ihr eigenes Bier und Iron Maiden jetzt ihren eigenen Rum. Alles Wichtige dazu gibt's gleich von mir zusammen mit Power Rock aus den 80ern, die Gunners und Iron Maiden Run to the Hills. Gleich hier auf Gong 97.1.
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Sammy Hager brennt seinen eigenen Tequila. Die Scorpions haben ihr eigenes Bier und Iron Maiden jetzt ihren eigenen Rum. Servus zusammen. Die Metalband hat jetzt den Iron Maiden Dark Rum vorgestellt. Das Ganze in einem richtig geilen maritimen Design. Und das soll so ein bisschen die Brücke schlagen zwischen Artwork, Alkohol, Heavy Metal und einfach einem richtig schönen Sammlerstück für die Fans. Und die gehen bei der Nummer hier richtig ab. Iron Maiden, Run to the Hills auf Gong 97.1.

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0: aus Urin. Das klingt richtig eklig, soll aber tatsächlich die rettende Zukunft sein. Was da genau los ist, verrate ich euch gleich nach coolen Grooves von David Bowie aus den 80ern und Joan Jett und die Blackhearts I Love Rock'n'Roll. Gleich hier auf Gong 97.1.
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16: Ich bin Fabian Schaffer. Der Führerschein soll günstiger und flexibler werden. Das Bundeskabinett hat entsprechende Gesetzespläne von Verkehrsminister Schmiede auf den Weg gebracht. Der sagte bei Welt TV:
17: Wir bauen vor allem Bürokratie ab, wir machen es einfacher, wir schaffen Optionen und dann wird am Ende ein günstigerer und einfacher Führerschein stehen.
16: Konkret sollen Fahrschulen mehr digitalen Unterricht anbieten dürfen, der Fragenkatalog für die Theorieprüfung um ein Drittel schrumpfen und praktische Fahrprüfungen kürzer werden. Die neuen Regeln sollen Anfang 2027 in Kraft treten. Das Bundeskabinett hat außerdem den Weg für den digitalen Personalausweis auf dem Smartphone freigemacht. Mit dem beschlossenen Gesetzentwurf soll ab Januar 2027 eine digitale Brieftasche eingeführt werden. Darin lassen sich dann auch Führerschein und andere Ausweise speichern. Die Nutzung ist freiwillig. Außerdem wurde ein 10-Milliarden-Paket für den Bevölkerungsschutz beschlossen. Bis 2029 soll das Geld unter anderem in Fahrzeuge, Ausrüstung und Gebäude des Technischen Hilfswerks fließen. Die Bundesanwaltschaft hat in München ein Ehepaar als mutmaßliche chinesische Spione festgenommen. Die beiden deutschen Staatsangehörigen sollen für einen chinesischen Geheimdienst Kontakte zu Wissenschaftlern an deutschen Hochschulen geknüpft haben, um an Infos über militärisch nutzbare Hochtechnologie zu kommen. Heute werden sie dem Ermittlungsrichter vorgeführt.
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18: Mit Henrike Müller. Stillstand an den Kassen, Protest auf den Straßen. Nach dem enttäuschenden Auftakt der Tarifverhandlungen im bayerischen Handel gehen morgen in Nürnberg tausende Beschäftigte auf die Barrikaden. Verdi hat Mitarbeiter aus mehr als 130 Betrieben zum Warnstreik aufgerufen. Darunter Amazon, Edeka, Ikea, Rewe und H&M. Kunden müssen mit Einschränkungen bei Service und Warenversorgung rechnen. Am Kornmarkt in Nürnberg gibt es am Vormittag eine zentrale Kundgebung mit anschließendem Demozug durch die Innenstadt. Streikende aus ganz Bayern reisen mit 45 Bussen an.
0: Danke, Henny.
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0: Bier nach Rhein, Servus Zeug auf die Straßen und Vorsicht auf der R6 Nürnberg Richtung Heilbronn. Zwischen Lichtenau und Ansbach nach einem Unfall laufen hier gerade die Bergungsarbeiten. Ihr kommt vorbei, aber plant ein bisschen mehr Zeit bitte ein. Geblitzt wird Nürnberg-Frankenstraße auf der A73 Nürnberg Richtung Bamberg Höhe Erlangen-Nord und in Zirndorf auf der Bahnhofstraße. Danke dir, Jesse, fürs Melden. Wenn ihr noch was gesehen habt, macht's einfach wie Jesse, schickt eine WhatsApp oder ruft kurz durch. Beides kostenlos unter der 08000 97 1 97 1. Danke euch.
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0: Viele Wolken aktuell bei trotzdem angenehmen 18 Grad in Großgründlach und auch bei euch draußen in Feucht. Tagsüber durchwachsen immer wieder Schauer und windig, aber good news, es wird deutlich besser. Der Gongwettertrend ab Donnerstag zum

Europa-League-Finale mit deutscher Beteiligung. Heute Abend spielt Freiburg gegen Aston Villa und kann sich tatsächlich noch den Pokal holen. Um 9 Uhr geht's los, live im Free TV. Und wir drücken dem Sportclub natürlich die Daumen mit diesem geilen Power 80er. Ich bin der Johannes und das sind Joan Jett und ihre Blackhearts. I love Rock'n'Roll.

Das ist die Zukunft von fränkischem Bier. Urin. Servus zusammen, Johannes hier auf Gong 97.1. Wasser wird immer knapper und muss deswegen grundsätzlich besser recycelt werden. Beim Bierbrauen wird davon aber leider extrem viel verbraucht und soll deswegen in Zukunft aus der Kläranlage kommen. Forscher und Kommunen in Bayern arbeiten gerade daran, Wasser deutlich aufwendiger aufzubereiten, so dass es zum Beispiel auch zum Bierbrauen verwendet werden kann. Klingt ein bisschen eklig, gibt's aber tatsächlich schon seit über 100 Jahren. Die meisten nennen das Ganze aber einfach Kölsch.

0: Ganz liebe Grüße gehen mal raus an alle, die uns auf der Arbeit über den kostenlosen Webstream hören. Wenn ihr gerade so ein kleines Mittagstief habt, dann gibt's gleich die hier von mir. Aerosmith aus den 80ern, Dude Looks Like a Lady und Robert Palmer, Addicted to Love, gleich hier auf Gong 97.1.
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0: Start der Pfingstferien, richtig geiles Wetter am Wochenende und natürlich auch das Erste auf dem Berg. Es wird voll, aber die Claudia ist trotzdem mit am Start, oder?
1: Ich bin Bergfan. Ich bin in Erlangen am Berg groß geworden eigentlich, kann man so sagen. Ich bin immer am Berg gewesen und ich bin in Erlangen geboren. Mittlerweile bin ich in Nürnberg und jedes Jahr oben und immer mit dabei. Seit über 40 Jahren.
0: Boah, krass. Wie schaut's aus? Reservierst du davor oder hockst du dich einfach mit dazu?
1: Reservieren, irgendwo hingehen ist schwierig immer. Es ist so unpersönlich irgendwie, da kann ich mich, weiß ich nicht, ist nicht meins.
0: Ja, Manni und du?
2: Boah, spontan aufgehen, ein Plätzler finden wir immer. Zur Not, weil er wenn zusammengerutscht, hätte ich gesagt.
0: Eben, wer am ersten Wochenende aber nicht gleich auf den Berg starten will, für den gibt's natürlich auch die Stadtteil-Kervas in Nürnberg. Die Woche zum Beispiel in Zappo oder auch bei euch in Lauf am Holz. Schönen Mittwoch euch, gleich mit ordentlich Power von AC/DC. Direkt nach dieser wunderschönen Ballade von REO Speedwagon aus den 80ern. Can't Fight This Feeling auf Gong 97.1.

0: ordentlich Power durch den Nachmittag. Ab 2 rockt euch Mark Pepperny ab in den Feierabend mit feinstem Southern Rock von ZZ Top, Metallica aus den 90ern, Enter Sandman und Bon Jovi, Living on a Prayer, nur hier auf Gong 97.1.
1: Es ist jetzt
0: 2:02.
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12: Ich bin Dominik Schweiger. Ein Ehepaar in München soll für den chinesischen Geheimdienst Kontakte zu Wissenschaftlern an deutschen Hochschulen geknüpft haben. Angebliches Ziel war es, an militärisch nutzbare Technologie zu kommen. Jetzt hat die Bundesanwaltschaft die zwei mutmaßlichen Spione festnehmen lassen. Pia Wegner mit den Einzelheiten.
13: Die beiden deutschen Staatsbürger tarnten sich als Dolmetscher oder Mitarbeiter eines Autoherstellers. Sie nahmen vor allem Professoren aus den Bereichen Luft- und Raumfahrttechnik, Informatik und künstlicher Intelligenz ins Visier. Einige von ihnen lockten sie sogar nach China, angeblich für zivile Vorträge, die dann aber vor staatlichen Rüstungsunternehmen stattfanden.
12: Der Führerschein soll günstiger werden. Einen entsprechenden Gesetzentwurf hat die Bundesregierung auf den Weg gebracht. Die Reform sieht unter anderem vor, dass Preise und Erfolgsquoten aller Fahrschulen künftig online veröffentlicht werden. Außerdem soll es keine festen Vorgaben mehr geben, was die Anzahl von Sonderfahrten angeht. Die Sicherheitsstandards blieben trotzdem auf höchstem Niveau, so Verkehrsminister Schnieder. Nach der Zeitenwende bei der Bundeswehr soll jetzt auch der Schutz der Bevölkerung für den Verteidigungsfall gestärkt werden. Entsprechende Vorschläge von Bundesinnenminister Dobrindt hat das Kabinett heute ebenfalls auf den Weg gebracht. Geplant ist unter anderem, spezielle Fahrzeuge und Geräte zu beschaffen. Bis 2029 sind dafür 10 Milliarden Euro vorgesehen.
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14: Mit Henrike Müller. Der Berg ruft, heißt es ab morgen wieder in Erlangen. Die Bergkirchweih lädt zum Feiern ein. 12 Tage lang geht's wieder rund. Bis zum 1. Juni locken die historischen Bierkeller im Grünen und fast 90 Fahr- und Vergnügungsgeschäfte sowie Imbiss- und Süßwarenstände. Dazu passt ein praktischer Tipp von Platzmeisterin Sarah Hüblein.
15: Wir haben dieses Jahr den Pinkelpass hier oben. Das heißt, man kann 10-mal auf die Toilette gehen für 5 Euro. Ist auch übertragbar, also eine ganze Familie kann sich dann diesen Pass kaufen. Und bleibt beim alten Preis, weil einmalig zahlt man halt jetzt 70 Cent für die Toilette. Deswegen gibt es den Pinkelpass, wo man noch wie gewohnt für 50 Cent auf die Toilette gehen kann.
14: Übrigens, der Preis für die Maß Bier bewegt sich zwischen 13,80 Euro und 14,50 Euro und ist damit größtenteils stabil geblieben gegenüber dem Vorjahr.
10: Richtiger Schnapper. Danke, Henny.
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10: Servus euch auf die Straßen. Wir schauen auf die A3 Würzburg Richtung Nürnberg. Zwischen Erlangen-West und Erlangen-Frauenaurach gibt es aktuell 5 Kilometer Stau. Hier laufen nämlich Aufräumarbeiten. Ihr braucht aktuell eine halbe Stunde länger. A6 Nürnberg Richtung Heilbronn. Zwischen Lichtenau und Ansbach laufen Bergungsarbeiten. Hier werdet ihr an der Unfallstelle vorbeigeführt, aber auch da kommt es zu Behinderungen. Ansonsten schaut's gut aus auf unseren Straßen. Habt ihr doch noch was für mich, dann lasst mich das gerne wissen. 08000 97 1 97 1. Danke und kommt gut durch.
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10: Bisschen duster heute, wir haben viele Wolken über uns und hin und wieder kann es nass werden. Das Ganze bei aktuell 19 Grad an der Bärenschanze und in Leonhard. Das waren unsere Maxi-Werte, da passiert heute nichts mehr. Morgen und die Tage danach schaut es aber wesentlich besser aus. Morgen kommt mehr Sonne durch bei 22 Grad und zum Wochenende hin, da kratzen wir sogar an der 30 Grad-Marke.
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10: Um 4 nach 2, einen fantastischen Mittwochnachmittag. Wir lassen uns reintreiben mit schönem Southern Rock. Kommt aus der Feder von ZZ Top und nennt sich La Grange.
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Möglicherweise sollten diese Burschen doch nochmal drüber nachdenken, ihren Bandnamen zu tauschen, denn bei Frontmann Campino ist definitiv nix mit toter Hose. Wunderschönen Mittwoch, Gong 97.1 hier. Campino hat in der neuen Tote Hosen-Doku, die ab heute auf der ARD-Mediathek läuft, verraten, er ist jetzt mit 63 nochmal Vater geworden. Das konnte er tatsächlich vor allen Fans geheim halten. Jetzt hat er diese Info gedroppt und gleich dazu gesagt, ich hatte mir meinen Weg zur Rente bisschen anders vorgestellt, aber das fällt halt jetzt aus. Glückwunsch an der Stelle an den frisch gebackenen Papa. Mit 63 muss er jetzt nochmal Windeln wechseln. Naja gut, sein Kind kann in ein paar Jahren ja den Gefallen erwidern. Absolute Empfehlung, die neue Tote Hosen-Doku mit dem Namen Das letzte Album ab heute streambar. 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

0: Der schöne Mittwoch, 14:28 haben wir gemessen und man soll sich ja nicht überarbeiten. Vor allem nicht am Mittwoch, vor allem nicht um 2:30 und vor allem nicht, wenn es gerade ein bisschen aufklart. Hier in der Südstadt kommt der ein oder andere Sonnenstrahl durch. Genau deswegen fläzen wir uns gleich gemeinsam in die musikalische Hängematte. Gediegener 70er von The Guess Who, American Woman und vorher Eddie Money, Take Me Home Tonight auf Gong 97.1.
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0: Servus euch auf die Straßen. Ihr braucht ganz viel Sitzfleisch auf der A3 Würzburg Richtung Nürnberg. Zwischen Höchstadt Ost und Erlangen-Frauenaurach gibt es 4 Kilometer Stau. Hier laufen Aufräumarbeiten und aktuell ein Zeitverlust von einem Dreiviertelstündchen. Habt ihr mehr gesehen, dann lasst mich das gerne wissen. 08000 97 1 97 1. Dann wissen es kurz danach auch alle anderen. Danke euch.
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0: Sonne und Wolken gibt's heute im Wechsel. Hin und wieder kann das ein oder andere Tröpfchen dabei sein bei aktuell 19 Grad in Zabow und der Gartenstadt. 19 Grad aktuell auch bei euch in Leinburg. Waren die Maxi-Werte, die bleiben noch eine ganze Ecke stehen. Morgen und die Tage danach wird's sehr viel freundlicher. Viel mehr Sonnenschein dabei. Morgen bei rund 22 bis 24 Grad. Und zum Wochenende hin kratzen wir dann an der 30-Grad-Marke.
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Wenn man frisch und neu verliebt ist, hat man das Gefühl, man kann die ganze Welt umarmen. Und genau das könnt ihr euch heute Abend auf der großen Leinwand angucken. Wetter passt ja auch für so einen richtig schönen Kinoabend. Und genau deswegen hau ich heute wieder Freetakes raus für die große Gong 97.1 Sneak Preview im Chine. Nicht jetzt, sondern um 20 nach 4, aber ich verrate euch schon mal, um was es geht. Nämlich um eine romantische Komödie. Aber ich kann auch gleich dazu sagen, keine Sorge, es wird nicht kitschig. Heute, 20 nach 4, gibt's die Ticks für die Gong 97.1 Sneak Preview im Chine. Und jetzt stimmen wir uns schon mal ein. Ebenfalls mit einem liebevollen Weltumarmungssong. You Too auf Gong 97.1. Beautiful Day. The heart is a blue.

0: Wunderschönen Mittwoch. Die Kerber-Saison läuft langsam aber sicher in ganz Franken an. Und damit die Frage an euch, Freunde. Reservieren, zum Beispiel jetzt am Berg. Ist das überhaupt eine geile Idee? Und wir reden jetzt nicht von der ganzen Fußballmannschaft oder wenn ihr da mit einer Firmenfeier und 20 Leuten anrückt. Nein, es werden ja immer mehr, die dann zu viert oder zu 50 einen Tisch reservieren und dann eben aber auch verhindern, dass sich andere Leute dazusetzen. Und ich für meinen Teil finde das, gelinde gesagt, eher semi-geil. Aber Freunde, wie seht ihr? Lasst mich bis 08.097.1971. Quatschen wir gleich drüber. Außerdem spendiere ich die größten Klassiker aller Zeiten. Habe ich Pat Benatar dabei. Love is a Battlefield, nur hier bei der weltbesten Rockstation.
1: Es ist jetzt
0: 3:02.
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11: Ich bin Dominik Schweiger. Tausende neue moderne Fahrzeuge, Schutzausrüstung und eine medizinische Notfall-Taskforce. Deutschland baut seinen Bevölkerungsschutz weiter aus. Die Pläne dafür hat Bundesinnenminister Dobrindt jetzt vorgestellt. Der Kern des Ganzen?
12: Militärische Verteidigung und zivile Verteidigung, die müssen eng miteinander verzahnt werden.
11: Bis 2029 will der Bund dafür 10 Milliarden Euro ausgeben. Der Führerschein, der soll günstiger und auch flexibler werden. Das Bundeskabinett hat entsprechende Gesetzespläne von Verkehrsminister Schnieder auf den Weg gebracht. Bei Welt TV hat er gesagt:
13: Wir bauen vor allem Bürokratie ab, wir machen es einfacher, wir schaffen Optionen und dann wird am Ende ein günstigerer und einfacher Führerschein stehen.
11: Unter anderem soll der Theorieunterricht mehr digital stattfinden und der Fragenkatalog für die Theorieprüfung um ein Drittel schrumpfen. Die neuen Regeln sollen Anfang 2027 in Kraft treten. Die Bundesanwaltschaft hat in München ein Ehepaar als mutmaßliche chinesische Spione festgenommen. Die beiden deutschen Staatsangehörigen sollen für einen chinesischen Geheimdienst Kontakte zu Wissenschaftlern an deutschen Hochschulen geknüpft haben, um an Infos über militärisch nutzbare Hochtechnologie zu kommen. Heute werden sie dem Ermittlungsrichter vorgeführt.
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14: Mit Henrike Müller.
4: Es geht voran mit den Großbauprojekten an der Friedrich-Alexander-Universität. In Erlangen gab es heute gleich zwei Spatenstiche zu feiern. Joachim Horniger, Präsident der FAU, ist hochzufrieden.
14: Heute ist ein großer Tag für die FAU und für Erlangen. Zum einen kriegen wir ein komplett neues Hörsaalgebäude mit 10 Hörsälen hier in der Erlanger Innenstadt. Und zum anderen ein nationales Hochleistungsrechenzentrum für 200 Millionen Euro ins Südgelände. Es wird die stärkste Recheninfrastruktur einer deutschen Universität werden. Also in beiden Fällen sind wir hier in Erlangen wieder mal spitze.
4: Die Gesamtkosten belaufen sich auf rund 500 Millionen Euro.
0: Danke dir, Henny.
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0: Servus euch auf die Straßen. Auf der A3 dauert es immer noch länger. Würzburg Richtung Nürnberg zwischen Höchstadt Ost und Erlangen-Frauenaurach gibt es 5 Kilometer Stau. Hier der rechte und mittlere Fahrstreifen wegen Aufräumarbeiten gesperrt. Aktuell braucht ihr hier gut 40 Minuten länger, wenn ihr da vorbei wollt. Am besten außen rumfahren, wenn ihr noch die Möglichkeit habt. Schauen wir auf die Südwesttangente. Da wird geblitzt. Nürnberg in Richtung Fürth, kurz vor der Ausfahrt Fürth Süd. Danke dir, Bayer, fürs Melden. Habt ihr mehr? Gerne her. 08.097.1971. Dankeschön.
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0: Trockener Sonne-Wolken-Mix haben wir aktuell ins Haus stehen. Für die nächsten Stündchen bleibt's trocken bei aktuell 20 Grad. Wir sind nochmal einen Satz geklettert. Das Ganze gemessen aktuell in Lauf am Holz und bei euch in Ottensoos. 19 sind es aktuell bei euch in Feucht. Das waren die Maxi-Werte, die bleiben noch eine Ecke stehen. Wir dürfen morgen wieder Sonnenschutz auftragen, denn da gibt's fast keine Wolken bei 22 Grad. Und zum Wochenende hin klettern wir dann auf 30 Grad plus.
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0: Um 4 nach 3, einen fantastischen Mittwoch. Ich habe ein Klampenfeuerwerk dabei. Eine gute Laune 80er zur Untermalung des Sonnenscheins, der aktuell Einzug hält in Franken. Wahnsinn. Schick mir nochmal Grüße rauf an die Glitzermurmel, dass die da nochmal richtig schön Gas gibt. Und wir geben Gas mit Mike Oldfield auf Gong 97.1. Shadow on the Wall. Alright.

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0: Reservieren auf der Kerwe, geht das klar oder nicht? Freunde, wir reden nicht davon, dass ihr da mit einer ganzen Fußballmannschaft oder mit einer Firmenfeier von 20 Leuten anrückt, sondern es wird immer mehr, dass dann so 3, 4, 5 Leutchen an dem Tisch hocken und dann auch verhindern, dass sich andere Leute dazusetzen. Und ich für meinen Teil finde es super spießig und doof. Wie schaut's bei euch aus? Servusle, Robert, was hältst du davon?
1: Ich finde es spießig. Ja. Punkt. Wir waren auch schon bei Feste, da wollten sie auch andere Leute hinsetzen. Hm. Ja, und was haben wir gesagt? Ja, bitteschön, setzen Sie sich auch her. Ich, da geht's ja wieder um das Ich. Verstehst?
0: Ja, du hast leider recht. Freunde, wie schaut's bei euch aus? Lasst mich wissen. 08.097.1971. Geht das klar zu reservieren? Um meinetwegen reserviert. Aber dann lasst halt bitte auch andere Leute mit an Tisch, wenn ihr merkt, aha, da kummer, die anderen 12, für die wir mitreserviert haben, heute gar nicht mehr rum ums Eck. Lasst mich wissen in der Zwischenzeit. Gönnen wir uns die größten Klassiker aller Zeiten. Richtiges Gänsehautbrett aus der Feder der Gunners hier auf Gong 97.1. Patience.

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1: Servus, Zeug auf die Straßen. Ich muss hier nochmal kurz reingrätschen in den Song. Wir haben eine Falschfahrermeldung. A3 Nürnberg-Würzburg zwischen der Raststätte Steigerwald Nord und Geiselwind. In beiden Richtungen bitte Vorsicht, da kommt ein Falschfahrer entgegen. Bitte rechts bleiben, Fuß vom Gas, am besten Warnblinkanlage an. Ich sag natürlich sofort Bescheid, wenn da Entwarnung herrscht.

Servus euch auf die Straßen. Ich grätsch noch mal kurz in den Song. Wir haben eine Falschfahrermeldung. A3 Nürnberg-Würzburg zwischen der Raststätte Steigerwald Nord und Geiselwind in beiden Richtungen. Bitte Vorsicht, es kommt ein Falschfahrer entgegen. Bitte nicht überholen, rechts bleiben, Fuß vom Gas, am besten noch Warnblinkanlage an. Ich sag natürlich Bescheid, wenn Entwarnung herrscht.

0: Servus euch auf die Straßen. Nochmal der Warnhinweis. Wir haben einen Falschfahrer. A3 Nürnberg-Würzburg zwischen Raststätte Steigerwald Nord und Geiselwind in beiden Richtungen. Bitte Vorsicht, es kommt ein Falschfahrer entgegen. Bitte nicht überholen, auf der rechten Spur bleiben, Fuß vom Gas. Am besten noch die Warnblinkanlage einschalten. Ich sage natürlich sofort Bescheid, wenn hier Entwarnung herrscht. Und in der Zwischenzeit spendiere ich gleich Elo mit Don't Bring Me Down und auch Van Halen, Why Can't This Be Love auf Gong 97.1.
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0: Servus euch auf die Straßen, allen voran nochmal Vorsicht, wir haben eine Falschfahrermeldung. A3 Nürnberg-Würzburg zwischen Raststätte Steigerwald Nord und Geiselwind in beiden Richtungen. Vorsicht, es kommt ein Falschfahrer entgegen. Bitte auf der rechten Spur bleiben, nicht überholen, Warnblinkanlage einschalten und Fuß vom Gas. Schauen wir noch auf die A9 München Richtung Nürnberg. Zwischen Greding und Hippolstein steht ein Pannen-LKW im Baustellenbereich auf dem rechten Fahrstreifen und hier sind auch Personen auf der Fahrbahn. Und nochmal die A3 Würzburg Richtung Nürnberg zwischen Höchstadt Ost und Erlangen-Frauenaurach. 5 Kilometer Stau, hier laufen Aufräumarbeiten, ihr braucht aktuell eine Dreiviertelstunde länger. Außerdem wird geblitzt Nürnberg, Reichelsdorfer Hauptstraße in Richtung Nürnberg und Südwesttangente Nürnberg in Richtung Fürth, kurz vor der Ausfahrt Fürth Süd. Habt ihr mehr gesehen, dann lasst mich das gerne wissen. 08000 97 1 97 1. Danke euch.
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0: Sonne und Wolken gibt's im Wechsel. Es kann zwar immer wieder das ein oder andere Tröpfchen runterkommen. Alles in allem bleibt's aber aktuell trocken bei 19 Grad gemessen in Wendelstein und Kleinschwarzenlohe. 19 sind's aktuell auch bei euch in Reichelsdorf. Die Werte bleiben noch eine Ecke stehen und die kommenden Tage werden sehr viel freundlicher. Morgen 22 Grad und am Freitag gibt's dann nahezu Sonne pur bei bis zu 30 Grad.
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Servus euch auf die Straßen. Wir haben immer noch eine aktive Falschfahrermeldung von der A3 Nürnberg-Würzburg zwischen Raststätte Steigerwald Nord und Geiselwind in beiden Richtungen. Bitte Vorsicht, es kommt ein Falschfahrer entgegen. Nicht überholen, auf der rechten Spur bleiben, Fuß vorm Gas und am besten noch die Warnblinkanlage einschalten. Ich sag natürlich Bescheid, sobald hier Endwarnung herrscht.

Grüßet euch auf die Straßen. Die Falschfahrermeldung auf der A3 ist aufgehoben. Ihr habt hier zwischen Nürnberg und Würzburg wieder freie Fahrt und da spendiere ich doch passend hinters Lenkrad den Autofahrsong schlechthin. Gute Laune Nummer von Bryan Adams auf Gong 97.1 aus dem Jahr 83. Cuts like a knife.

In Comicform geht in die zweite Runde. Wunderschönen Mittwoch, Gong 97.1 hier. Iron Maiden-Sänger Bruce Dickinson hat den neuesten Band seiner Graphic-Novel-Reihe The Mandrake Project angekündigt. Ist eine Fortsetzung seines gleichnamigen Solo-Albums aus dem Jahr 24 und auch eine Fortsetzung des ersten Comicbuchs, das letztes Jahr erschienen ist. Die neue Ausgabe soll laut einer Pressemitteilung noch tiefer in die Welt des surrealen und mystischen Wahnsinns eintauchen. Er selbst hat dazu gesagt, haltet eure Hüte fest, das wird seltsam. Und der Autor hat gesagt, wenn ihr dachtet, der erste Band bringt uns eine Klage ein, dann habt ihr den zweiten noch nicht gelesen. Es wird absolut fiebertraumlastig. Ab Ende Oktober ist das neue Comicbuch erhältlich. 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

0: Gute Laune-Nummer hier auf Gong 97.1. Und die gute Laune steigt noch mehr, quasi ins Unermessliche, denn ich habe kostenlose Kino-Ticks in der Pipeline für die große Gong 97.1 Sneak Preview im Ginne heute Abend. Kino-Tickets gehen auf meinen Nacken. Ihr wisst vorher allerdings nicht, welcher Film läuft. Genre kann ich euch verraten. Es ist heute Abend eine romantische Komödie, aber keine Sorge, es wird nicht kitschig. Die Ticks gibt's in der nächsten halben Stunde, genauso wie die größten Klassiker aller Zeiten. Da habe ich Genesis dabei, der Invisible Touch. Nur hier auf Gong 97.1.
1: Es ist jetzt
0: 15.59 Uhr.
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8: Ich bin Dominik Schweiger. Die Bundesregierung will Deutschland besser auf Krisen und mögliche Gefahren vorbereiten. Dafür sollen in den kommenden Jahren 10 Milliarden Euro in den Zivil- und Bevölkerungsschutz investiert werden. Geplant sind unter anderem mehr Geld für das technische Hilfswerk, bessere medizinische Versorgung im Katastrophenfall und zusätzliche Ausrüstung. Hintergrund sind unter anderem der Ukraine-Krieg und die Sorge vor Cyberangriffen oder Sabotage. Die Bundesregierung will außerdem den Führerschein günstiger machen. Künftig soll der Theorieunterricht komplett online möglich sein. Außerdem sollen Fahrschulen flexibler entscheiden können, wie viele Sonderfahrten nötig sind. Beschlossen worden ist außerdem der Weg für eine europäische digitale Brieftasche. Damit sollen sich Bürgerinnen und Bürger künftig europaweit digital ausweisen können, etwa bei Behördengängen oder der Eröffnung eines Bankkontos. In München ist ein Ehepaar festgenommen worden, das für China spioniert haben soll. Die beiden sollen gezielt Kontakt zu Wissenschaftlern an deutschen Hochschulen aufgenommen haben. Mehr von Thomas Thronfeld.
9: Sie gaben sich als Dolmetscher aus oder als Mitarbeiter von Autofirmen und machten sich so an die Wissenschaftler ran. Vor allem Lehrstuhlinhaber für die Bereiche Luft- und Raumfahrttechnik, Informatik oder künstliche Intelligenz. Einige der Opfer lockten sie nach China, angeblich um Vorträge vor Experten zu halten. Tatsächlich gehörten die angeblich zivilen Experten aber dann zu staatlichen chinesischen Rüstungsunternehmen. Und die nahmen die Infos über militärisch nutzbare Hochtechnologie, wie es heißt, natürlich gerne auf.
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10: Mit Henrike Müller. Nürnberg muss sparen. Zwar hat die Regierung von Mittelfranken den Haushalt für 2026 genehmigt, allerdings nur mit strengen Auflagen. Neue Kredite darf die Stadt im kommenden Jahr vorerst nicht aufnehmen. Grund für die schwierige Finanzlage sind vor allem die stark steigenden Sozialausgaben, zum Beispiel für Jugendhilfe und Pflege. Oberbürgermeister Markus König warnt vor schwierigen Jahren und unterstützt die Forderung des Deutschen Städtetags nach einer jährlichen Soforthilfe für die Kommunen in Höhe von 30 Milliarden Euro. Die Stadt muss nun ein formales Konsolidierungsprogramm erarbeiten. Künftige Projekte müssen damit deutlich strenger priorisiert werden.
0: Danke, Henny.
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0: Servus euch auf die Straßen. Wir schauen auf die A9 Berlin Richtung Nürnberg. Zwischen Laufhersbruck und Lauf liegen Reifenteile auf der Fahrbahn und hier zusätzlich der linke und der mittlere Fahrstreifen blockiert. Wir bleiben auf der 9, drehen uns um. München Richtung Nürnberg zwischen Greding und Hippolstein. Defekter LKW im Baustellenbereich und hier sind Personen auf der Fahrbahn. A3 Würzburg Richtung Nürnberg zwischen Höchstadt Ost und Erlangen-Frauenaurach. 6 Kilometer Stau. Hier laufen Aufräumarbeiten und ihr braucht eine Dreiviertelstunde länger. geblitzt wird. Nürnberg, Lauf am Holzstraße auswärts, Nürnberg, Reichelsdorfer Hauptstraße einwärts und Südwesttangente Nürnberg Richtung Fürth, kurz vor der Ausfahrt Fürth Süd. Habt ihr mehr gerne her 08000 97 1 97 1. Dankeschön.
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0: Trockener Sonne-Wolken-Mix bei aktuell 18 Grad gemessen bei euch in Reichelsdorf und der Schwabacher Altstadt. 18 Grad sind es auch bei euch in Oberasbach. Das waren die Maxi-Werte im Verlauf unseres Abends. Da kann es heute etwas nass werden. Dafür aber in den kommenden Tagen gibt es Sonne pur. Morgen bei 22 Grad und zum Wochenende hin kratzen wir sogar an der 30-Grad-Marke.
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0: Um 4 nach 4 einen fantastischen Mittwoch. Gleich hau ich die Free Tags raus für die große Gong 97.1 Sneak Preview im Chinne heute Abend. Da seht ihr wieder einen Film vor allen anderen auf meine Kosten. Kleiner Haken, ihr wisst nicht, welcher Film läuft. Genre verrate ich euch schon mal, ist nämlich eine romantische Komödie. Keine Sorge, wird nicht schmalzig, wird nicht kitschig, wird fulminant und vogelwild. Text gibt's in einer Viertelstunde und vorher die größten Klassiker aller Zeiten. Auch der ist fulminant und vogelwild. Aus der Feder von Ram Jam. Monster 70er nennt sich Black

0: Zach's on Fire. Das vielleicht im Nachgang an einen sehr romantischen Kinoabend. Und zu eben jenen lade ich euch ein. Ich hau genau jetzt die Freetix raus für die große Gong 97.1 Sneak Preview im Chinne heute Abend. Klingelt euch 08000 97.1 97.1 und gönnt euch einen Kinoabend auf meinen Nacken. Und gemeinsam gönnen wir uns jetzt diese Nummer von Jeep Trick. I want you to want me live auf Gong 97.1.
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0: Fantastischen Mittwoch. Genau jetzt gibt's die Free Ticks für die Gong 97.1 Sneak Preview im Chinne heute Abend. Wen habe ich in der Leitung? Servus.
1: Hallo, hier ist Andi. Ich rufe an wegen den Tickets.
0: Ja, Andi, heute Abend steht Romantik im Vordergrund. Bist du so ein Romantiker?
1: Mehr meine Frau. Ich ein bisschen. Ich freue mich auf das Komödiantische.
0: Also nimmst du quasi deine Frau heute Abend mit?
1: Auf jeden Fall.
0: Ah, ich hab gedacht, du nimmst doch mal deinen Gong 97.1 Lieblingsmoderator mit. Aber ist in Ordnung. Dann geht halt ihr zwei. Ihr geht heute Abend zur Gong 97.1 Sneak Preview.
1: Super, klasse.
0: Und in der Zwischenzeit gönnen auch wir uns etwas Romantik aus der Feder. YouTube, Pride in the Name of Love. Romantik bis unter das Dach hier auf Gong 97.1.

0: Überall am Tisch stehen die Reserviertschilder, aber keine Leute da. Wahnsinn, Freunde. Für mich übernimmt dieses oder nimmt dieses Reservierungsgebakel ein bisschen Überhand, habe ich das Gefühl. Vor allem jetzt zum Beispiel morgen bei der Bergherber. Es reservieren immer mehr Menschen und es sagt ja auch keiner was, wenn du da mit der ganzen Fußballmannschaft hin willst, dass du einen Tisch reservierst. Aber mittlerweile sitzen dann da so 3, 4, 5 Leute an einem reservierten Tisch und verhindern damit auch noch zusätzlich, dass andere Leute sich dazusetzen dürfen. Ich für meinen Teil finde es ein bisschen doof. Wie schaut's bei euch aus? Lasst mich das gerne wissen. 08.097.1971. Geht das klar, dass man auch dann quasi so einen Riesentisch bloß für 3, 4 Leute zusammen hat? Quasi. So für sich. Lasst es mich gerne wissen. Ich spendiere in der Zwischenzeit die größten Klassiker aller Zeiten. Habe ich gleich Midnight Oil dabei, Bats Are Burning oder auch Melissa Etheridge. Like the way I do. All das nur hier auf Frankens Classic Rock Sender.
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0: Servus euch auf die Straßen. Wir schauen auf die A9 Berlin Richtung Nürnberg. Zwischen Laufhersbruck und Lauf liegen Reifenteile auf der Fahrbahn und hier der mittlere Fahrstreifen blockiert. Schauen wir rüber auf die A3 Würzburg Richtung Nürnberg. Zwischen Höchstadt Ost und Erlangen-Frauenaurach gibt es 6 Kilometer Stau. Hier werden nämlich immer noch Aufräumarbeiten vollzogen. Dauert immer noch gut eine Dreiviertelstunde länger. Geblitzt wird in Markt Erlbach, Nürnberger Straße stadteinwärts, danke Bernd. Nürnberg Ziegelsteinstraße einwärts, danke Jörg. Nürnberg Siegmundstraße, Höhe der Fürther Straße, nochmal Nürnberg Lauf am Holzstraße auswärts und abermals Nürnberg Reichelsdorfer Hauptstraße einwärts. Habt ihr mehr? Gerne her. 08.097.1971. Dankeschön.
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0: Trockener Sonne-Wolken-Mix mit aktuell 18 Grad gemessen bei euch in Cadolzburg und in Egersdorf. Da geht auf dem Thermometer heute nichts mehr, waren die Maxi-Werte aber bleiben noch eine Ecke stehen. Im Verlauf unseres Abends kann es heute aber ein bisschen tröpfeln. Morgen ist das aber kein Thema mehr. Mehr Sonne dabei, 22 Grad und zum Wochenende hin werden es bis zu 30 Grad.
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0: Reservieren auf der Kerwe. Geht das klar oder nicht? Freunde, wir reden nicht darüber, dass wenn ihr da eine Firmenfeier habt und mit 40 Leuten anrückt, dass ihr da reserviert. Das ist ja vollkommen fein. Mir geht's eher darum, es gibt immer mehr den Fall, dass reserviert ist und dann hocken da 3-4 Leute an einem riesen Tisch. Und die verhindern dann auch, dass sich andere Leute mit dazu hocken. Und das finde ich irgendwie ein bisschen, gelinde gesagt, doof. Servus, Norbert, wie siehst du das? Bist du auch einer, der reserviert?
1: Nein, nicht reserviert. Aha. Ist ja langweilig. Da kann ich auch in die Kneipe A gehen. Nein.
0: Danke dir und servus, Manni, wie siehst du das?
2: Boah, spontan aufgehen, ein Plätzler finden wir immer. Zur Not, weil er wenn zusammenrutscht, hätte ich gesagt.
0: Ja, so soll das ja eigentlich sein, dass man dann halt einfach zusammenrutscht und dann lernt man sie halt einfach kennen. Das ist doch eine schöne Sache, aber naja, es klappt irgendwie nicht mehr so gut wie früher, habe ich das Gefühl. Freunde, wie schaut's bei euch aus? Lasst mich wissen. 08000971971. Reserviert ihr auch auf der Kerwa oder nicht in der Zwischenzeit? Gönnen wir uns den ganz gediegenen von Fate No More. Easy hier auf Gong 97.1.

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0: fantastischen Mittwoch, kurz vor fünf, sofern noch nicht geschehen, jetzt aber mal locker flockig ausstempeln und rein in den Feierabend. Und da bin ich gleich bei euch und spiel euch raus sozusagen aus dem stressigen Arbeitstag mit REO Speedwagon, Keep the Fire Burning Off und auch AC/DC, You Shook Me All Night Long auf Gong 97.1.
1: Es ist jetzt
0: 3 Minuten vor 5.
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16: Ich bin Dominik Schweiger. Weniger Fragen und deutlich weniger Bürokratie. Die Bundesregierung plant eine Reform für den Führerschein, die ihn deutlich günstiger und auch einfacher machen soll. Fahrschulverbände lehnen die Pläne aber ab. Tanja Wagner berichtet.
17: Aktuell werden für den Autoführerschein im Schnitt 3.400 Euro fällig, teilweise über doppelt so viel wie in anderen Ländern. Nach den Plänen von Verkehrsminister Schnieder soll sich das schon Anfang nächsten Jahres ändern. Der Theorieunterricht soll nicht mehr Pflicht sein, der Fragenkatalog von derzeit fast 1.200 Fragen zusammengestrichen werden und Fahrschüler sich digital per App vorbereiten können.
16: Die Bundesregierung will außerdem den Schutz der Bevölkerung im Verteidigungs- und Krisenfall stärken. Das Kabinett hat dafür Vorschläge von Innenminister Dobrindt beschlossen. Geplant sind unter anderem neue Fahrzeuge, weitere Ausrüstung und Notfalllager mit wichtigen Materialien. Bis 2029 sollen insgesamt 10 Milliarden Euro in den Zivil- und Bevölkerungsschutz investiert werden. Die Bundesanwaltschaft hat in München ein Ehepaar als mutmaßliche chinesische Spione festgenommen. Die beiden deutschen Staatsangehörigen sollen für einen chinesischen Geheimdienst Kontakte zu Wissenschaftlern an deutschen Hochschulen geknüpft haben, um an Infos über militärisch nutzbare Hochtechnologie zu kommen.
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18: Mit Henrike Müller.
5: Zwei Spatenstiche, ein Signal. Die Friedrich-Alexander-Universität Erlangen-Nürnberg baut ihre Zukunft weiter aus. In Erlangen gab es heute den offiziellen Start für gleich zwei Großprojekte. Ein neues Lehr- und Forschungsgebäude in der Henkestraße mit 10 Hörsälen und das nationale Hochleistungsrechenzentrum am Campus Süd. Oberbürgermeister Jörg Follett freut sich.
18: Weil es eine Investition in die Zukunft von Erlangen ist, die FAU und die Stadt Erlangen entwickeln sich immer zusammen und da ist jeder Euro, den der Freistaat Bayern hier in unsere Innenstadt investiert, natürlich wahnsinnig wichtig. Also für mich als Oberbürgermeister, aber auch für den Erlanger Stadtrat ein wahnsinnig schöner Moment.
5: Der Freistaat investiert fast 500 Millionen Euro in die beiden Projekte.
19: Danke, Henny.
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19: Servus euch auf die Straßen. Wir schauen auf die A9 München Richtung Nürnberg. Zwischen Greding und Hippolstein steht ein defekter LKW im Baustellenbereich, blockiert hier den rechten Fahrstreifen und da sind Personen auf der Fahrbahn. Rüber auf die A3 Würzburg Richtung Nürnberg, da braucht ihr noch mehr Sitzfleisch. Zwischen Höchstadt Ost und Erlangen-Frauenaurach gibt es 6 Kilometer Stau, weil hier Aufräumarbeiten laufen. Aktueller Zeitverlust 35 Minuten. Geblitzt wird Nürnberg, Ziegelsteinstraße einwärts, Nürnberg, Siegmundstraße, Höhe Fürther Straße, Nürnberg, Lauf am Holzstraße auswärts und Markt Erlbach, Nürnberger Straße einwärts. Habt ihr mehr, gerne her 08000971971, dann wissen es kurz danach auch alle anderen. Danke euch.
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19: Wir hatten mal kurz einen Schauer. Für den Rest des Abends soll es aber weitestgehend trocken bleiben. Die Sonne spitzelt aktuell auch schon wieder durch. Gemessen haben wir noch 18 Grad bei euch in Zappo und der Gartenstadt. 18 sind es auch bei euch in Rosthal. Da geht heute nichts mehr auf dem Thermometer, waren die Maxi-Werte. Morgen klettern wir auf 22 Grad. Ein paar Schäfchenwölkchen, überwiegend aber sonnig. Und Sonne pur gibt's dann zum Wochenende hin bei bis zu 30 Grad.
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19: Um 4 nach 5 einen fantastischen Mittwoch. Die Kerber-Saison läuft bereits an und morgen die Erlager Bergkerber auch mit Anpfiff. Dazu spendiere ich doch jetzt schon mal den Bierzeltbanger schlechthin zur Einstimmung auf die Kerber, auf die Marsbier und natürlich aufs Bierzelt mit den besten Kumpels AC/DC auf Gong 97.1. You shook me all night long.

0: Die weltbeste Rockstation, Gong 97.1 hier mit den weltbesten Hörern. Mit euch, mein Telefon hat rabimmelt. Servus, la Claudia. Bist du morgen am Berg dabei?
1: Ich bin Bergfan. Ich bin in Erlangen am Berg groß geworden, eigentlich, kann man so sagen. Jedes Jahr oben und immer mit dabei. Seit über 40 Jahren.
0: Und weil es heute unser großes Thema ist, bist du auch eine, die reserviert am Berg?
1: Reservieren, irgendwo hingehen, ist schwierig immer. Das ist so unpersönlich irgendwie, da kann ich mich, weiß ich nicht, ist nicht meins.
0: Ja, ich finde reservieren auch schwierig. Ich bin auch einer, der lieber dann sich bei anderen Leuten mit dazu hockt, da lernt man sich wen kennen. Das ist doch der Spirit einer Kerwa, das macht's doch so schön. Und wir stimmen uns jetzt schon mal ein, bis dann morgen die Erlanger Bergkerwa anpfiffen wird. Mit einem Gute-Laune-80er Monsterbrett von Bon Jovi, You Give Love a Bad Name.

0: Wunderschönen Mittwoch und hoch die Tassen, es gibt was zu feiern. Sammy Hager brennt seinen eigenen Tequila. Tequila, ich kann es ja gar nicht aussprechen und ich habe noch gar keinen getrunken. Die Scorpions haben ihr eigenes Bier und Iron Maiden, die haben jetzt ebenfalls ein alkoholhaltiges Getränk am Start. In was die Burschen jetzt machen, das verrate ich euch um 17:45. Und vorher gibt's die größten Klassiker aller Zeiten. Habe ich Hart gleich dabei, These Dreams, schön zum Durchatmen. Und vorher, perfekt für hinters Lenkrad, Free All Right Now auf Gong 97.1.
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0: Servus euch auf die Straßen. Wir schauen auf die A9 Nürnberg Richtung Berlin. Zwischen Pegnitz und Prokau liegt ein großes Holzbrett auf der Fahrbahn. Ja, Bett wäre sperriger. Und wir bleiben auf der 9, fahren jetzt von München Richtung Nürnberg. Zwischen Greding und Hippolstein steht ein Pannen-LKW im Baustellenbereich. Rechter Fahrstreifen blockiert und hier sind Personen auf der Fahrbahn. Schauen wir noch auf die A3, Würzburg Richtung Nürnberg. Zwischen Höchstadt-Ost und Erlangen-Frauenaurach gibt es 7 Kilometer Stau. Hier laufen immer noch Aufräumarbeiten und ihr braucht immer noch eine Dreiviertelstunde länger. Bitte viel Sitzfleisch mitbringen. Außerdem wird geblitzt, Doppelpack in Nürnberg, Siegmundstraße, Höhe Fürther Straße und Ziegelsteinstraße einwärts, sowie in Markt Erlbach, Nürnberger Straße ebenfalls einwärts. Habt ihr noch mehr für mich? Vielleicht doch irgendwo ein Bett, das irgendwie nicht im Kornfeld, sondern auf der Autobahn steht. Lasst es mich wissen. 08.097.1971. Danke und kommt gut durch.
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0: Es ist aufgeklärt, ab jetzt gibt's nochmal Sonnenschein für die Abendstunden. Bei aktuell immer noch 19 Grad, die haben wir gemessen bei euch in Leerstetten und in Wendelstein. 18 Grad aktuell bei euch in Winkelheid. Waren für heute die Maxi-Werte. Morgen, da klettern wir auf 22 Grad, da gibt's viel Sonne. Nichtsdestotrotz auch morgen ein, zwei Schäfchenwölkchen dabei. Aber zum Wochenende hin, da gibt's Sonne ganz ohne Wolken bei bis zu 30 Grad.
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Hoch die Tassen, es gibt was zu feiern. Sammy Hager brennt Tequila, die Scorps haben ihr eigenes Bier und Iron Maiden macht jetzt in Rum. Servus zusammen, einen fantastischen Mittwoch, Gong 97.1 hier und die 80s Metal Band hat jetzt den Iron Maiden Dark Rum vorgestellt. Das Ganze auch in einem richtig geilen Design, die Flasche ist ein absolutes Sammlerstück und genau das ist auch der Punkt. Die Band hat nämlich gesagt, naja, wir wollen jetzt da in erster Linie nicht den ganzen Alkoholmarkt auf den Kopf stellen, es ist eigentlich eher so eine Art Liebhaberstück für Fans. Das Ding wird online schon vertrieben, könnte ja mal eins schießen und wenn ihr das Ding dann probiert habt, auch gerne durchklingen und verraten, wie der Iron Maiden Dark Rum so schmeckt. Und alle weiteren News aus der Rockwelt kriegt ihr natürlich wie immer in unserem Rock News Podcast und den

0: gediegener Sound Richtung Feierabend hier auf Gong 97.1. Und bevor uns dann endgültig das Gesicht einschläft, da gehen wir gleich doch nochmal ein bisschen härter aus dem Sattel. Denn ich habe Glenn Frey dabei, der Heat is on aus dem Jahr 85. Oder auch Loverboy, Turn Me Loose. All das nur hier auf Frankens Classic Rock Center.
1: Es ist jetzt
0: 6:02.
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16: Ich bin Dominik Schweiger. Die Fahrschulverbände halten von den Führerscheinplänen der Bundesregierung nicht wirklich viel. Sie warnen, dass bei einer kürzeren Ausbildung oder vereinfachten Prüfung die Verkehrssicherheit leiden könnte. Der Plan der Bundesregierung, mehr digitaler Theorieunterricht, kleinerer Fragenkatalog für die Prüfung und flexiblere Vorgaben bei Sonderfahrten. Das soll den Führerschein insgesamt günstiger machen. Tausende neue moderne Fahrzeuge, Schutzausrüstung und eine medizinische Notfall-Taskforce. Deutschland baut seinen Bevölkerungsschutz weiter aus. Die Pläne dafür hat Bundesinnenminister Dobrindt jetzt vorgestellt. Der Kern des Ganzen:
17: militärische Verteidigung und zivile Verteidigung, sie müssen eng miteinander verzahnt werden.
16: Bis 2029 will der Bund dafür 10 Milliarden Euro ausgeben. Ein Ehepaar in München soll für den chinesischen Geheimdienst Kontakte zu Wissenschaftlern an deutschen Hochschulen geknüpft haben. Angebliches Ziel war es, an militärisch nutzbare Technologie zu kommen. Jetzt hat die Bundesanwaltschaft die zwei festnehmen lassen. Pia Wegner mit den Einzelheiten.
18: Die beiden deutschen Staatsbürger tarnten sich als Dolmetscher oder Mitarbeiter eines Autoherstellers. Sie nahmen vor allem Professoren aus den Bereichen Luft- und Raumfahrttechnik, Informatik und künstlicher Intelligenz ins Visier. Einige von ihnen lockten sie sogar nach China, angeblich für zivile Vorträge, die dann aber vor staatlichen Rüstungsunternehmen stattfanden.
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19: Mit Henrike Müller. In Nürnberg wird's morgen wieder laut. Die Gewerkschaft Verdi hat die Beschäftigten im Handel zum Warnstreik aufgerufen. Zur zentralen Kundgebung um 11 Uhr am Nürnberger Kornmarkt werden rund 2000 Teilnehmer aus ganz Bayern erwartet, die dann ab 12 Uhr in einem Demozug durch die Innenstadt ziehen. Was der Ausstand für die Kunden bedeutet, erklärt Susanne Jensen von Verdi Mittelfranken.
20: Es kann natürlich sein, dass die Kundinnen dann länger an den Kassen warten müssen, weil nicht so viele Beschäftigte eben an den Kassen sitzen. Es kann auch zu Verzögerungen bei der Wareneinräumung kommen. Also man muss sich schon auf längere Servicezeiten im Handel dann vorbereiten.
19: Mitarbeiter aus mehr als 130 Betrieben, darunter Amazon, Edeka, IKEA, Rewe und H&M, fordern unter anderem 7% mehr Lohn.
0: Danke, Henny.
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0: Servus euch auf die Straßen. Wir schauen auf die A3 Würzburg Richtung Nürnberg. Zwischen Höchstadt-Ost und Erlangen-Frauenaurach gibt es noch 4 Kilometer Stau. Hier laufen immer noch Aufräumarbeiten und ihr braucht aktuell immer noch 20 Minütchen länger. Geblitzt wird Nürnberg-Siegmundstraße, Nürnberg-Ziegelsteinstraße einwärts und Markt-Erlbach-Nürnberger Straße ebenfalls einwärts. Habt ihr mehr für mich? Dann gerne her damit. Geht ganz schnell und einfach. 08.097.1971. Danke euch.
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0: Viel Sonne dabei an diesem Mittwochabend. Das Ganze bei immer noch 18 Grad bei euch im Burgtan und am Grünsberg. 18 Grad auch in Feucht und die Werte bleiben noch eine Ecke stehen. Es kommt heute auch kein neuer Regen dazu, zumindest nach Stand jetzt. Und morgen sind dann weniger Wolken dabei, viel mehr Sonnenschein bei 22 und am Freitag Sonne pur bei bis zu 30 Grad.
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0: Um 4:06 die größten Klassiker aller Zeiten. Für euren Feierabend, während ihr euch jetzt schön auf den Heimweg macht, bin ich bei euch mit der Manfred Mann Earth Band und Blinded by the Light. Schönen Mittwoch.

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Schönen Mittwoch. Ende der Woche werden es bis zu 30 Grad. Am besten unbedingt noch mal ein bisschen Sonnenmilch auf die Einkaufsliste setzen. Und wir stimmen uns jetzt schon mal ein mit diesem monstergute Laune 80er. Gramm von Glenn Frey. Passend, sehr, sehr passend hier auf Gong 97.1. The Heat is on. Die größten Klassiker aller Zeiten für euren Feierabend. Schön, dass ihr mit an Bord seid.

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0: gediegener, entspannter Sound hier auf Gong 97.1 in der letzten Woche vor den Pfingstferien. Vielleicht seid ihr ja auch schon am Grübeln, wo es hingehen könnte, und während ihr da den Plan aufstellt für euren Urlaub, bin ich bei euch mit feinstem Classic Rock, gleich Bob Seger. Machen wir die Stage frei für Oldtime Rock'n'Roll aus dem Jahr 78 und vorher Europe, The Final Countdown, nur hier auf Frankens Classic Rock Sender.
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0: Servus euch auf die Straßen. Wir schauen auf die A9 München Richtung Nürnberg. Zwischen Greding und Hippolstein steht ein Pannen-LKW im Baustellenbereich. Hier der rechte Fahrstreifen aktuell blockiert. Wir bleiben auf der 9 München Richtung Nürnberg. Zwischen Greding und Hippolstein an eben dieser Stelle sehe ich gerade, gibt's wegen dem LKW im Baustellenbereich aktuell einen Kilometer Rückstau. Dauert hier gut 20 Minuten länger. Und geblitzt wird derzeit auf der Südwesttangente Nürnberg Richtung Fürth, Höhe Fürth Süd. Habt ihr mehr? Dann lasst mich das gerne wissen. Geht ganz schnell und einfach 08000971971. Oder ihr schreibt mir über WhatsApp, selbe Nummer. Beides natürlich selbstverständlich kostenfrei. Dankeschön. Trockener Sonne-Wolken-Mix bei aktuell 18 Grad. Heute Nacht bleiben wir zweistellig. 10 Grad bleiben stehen. Morgen dann der Donnerstag. Da sind zwar ebenfalls ein paar Wölkchen dabei. Morgen soll es aber komplett trocken bleiben bei bis zu 22 Grad. Und am Freitag, da gibt es dann Sonne pur, ganz ohne Wolken bei bis zu 30 Grad. Das ist absolutes Badewetter fürs Wochenende.
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Möglicherweise sollten diese Burschen doch nochmal drüber nachdenken, ihren Bandnamen zu tauschen, denn bei Frontmann Campino ist definitiv nix mit toter Hose. Wunderschönen Mittwoch, Gong 97.1 hier. Campino hat in der neuen Tote Hosen-Doku, die ab heute auf der ARD-Mediathek läuft, verraten, er ist jetzt mit 63 nochmal Vater geworden. Das konnte er tatsächlich vor allen Fans geheim halten. Jetzt hat er diese Info gedroppt und gleich dazu gesagt, ich hatte mir meinen Weg zur Rente bisschen anders vorgestellt, aber das fällt halt jetzt aus. Glückwunsch an der Stelle an den frisch gebackenen Papa. Mit 63 muss er jetzt nochmal Windeln wechseln. Naja gut, sein Kind kann in ein paar Jahren ja den Gefallen erwidern. Absolute Empfehlung, die neue Tote Hosen-Doku mit dem Namen Das letzte Album ab heute streambar. 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

0: Es ist jetzt
1: kurz vor sieben.
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8: Ich bin Dominik Schweiger. Der Bundestag berät momentan zum ersten Mal über einen Gesetzentwurf der Bundesregierung zum Recht auf Reparatur. Mit der geplanten Reform soll eine EU-Richtlinie in nationales Recht umgesetzt werden. Der Entwurf sieht strengere Vorgaben für die Hersteller vor. Mehr von Fiona Reinhardt.
9: Die neuen Regeln sollen dazu anregen, sich für eine Reparatur zu entscheiden, anstatt für ein neues Produkt, so Bundesjustizministerin Stefanie Hubig. Konkret geht es darum, dass Hersteller von beispielsweise Waschmaschinen, Computern, E-Rollern und Co. dazu verpflichtet werden, die Geräte während der üblichen Lebensdauer zu einem angemessenen Preis zu reparieren, unabhängig von der Dauer der Produktgarantie.
8: Die Bundesregierung hat ein milliardenschweres Ausbauprogramm für den Zivilschutz beschlossen. Bis 2029 sollen 10 Milliarden Euro investiert werden, unter anderem in Ausrüstung und Personal des Technischen Hilfswerks. Geplant ist außerdem, öffentliche Schutzräume wie Bunker oder Tiefgaragen in einer Datenbank zu erfassen. Auch beim Führerschein sind Änderungen geplant. Durch mehr Digitalisierung und weniger Bürokratie sollen die Kosten künftig sinken. In Südkalifornien kämpfen Feuerwehrleute gegen mehrere Waldbrände. Ein neues Feuer ist südöstlich von Los Angeles ausgebrochen und breitet sich nach Behördenangaben mit gefährlicher Geschwindigkeit aus. Bislang ist es noch gar nicht eingedämmt. Für mehrere Bezirke gelten Evakuierungsanweisungen und Warnungen. Zeitweise waren rund 29.000 Menschen betroffen. Bei einem Verkauf über Kleinanzeigen ist ein Mann in Murnau am Staffelsee schwer verletzt worden. Ein angeblicher Kaufinteressent soll in der Wohnung des Verkäufers plötzlich eine Schusswaffe gezogen und den Mann mit Schlägen am Kopf verletzt haben. Anschließend flüchtete der Täter mit Wertgegenständen. Das Opfer kam ins Krankenhaus. Die Polizei hat eine Großfahndung eingeleitet, auch mit einem Hubschrauber. Der Täter könnte bewaffnet sein. Der SC Freiburg steht heute vor dem größten Spiel seiner Vereinsgeschichte. Im Finale der Europa League trifft Freiburg in Istanbul auf Aston Villa aus der Premier League. Mit einem Sieg würde sich der SC Freiburg zum ersten Mal für die Champions League qualifizieren. Anstoß in Istanbul ist um 21 Uhr.
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10: Mit Henrike Müller. Nürnberg muss sparen. Zwar hat die Regierung von Mittelfranken den Haushalt für 2026 genehmigt, allerdings nur mit strengen Auflagen. Neue Kredite darf die Stadt im kommenden Jahr vorerst nicht aufnehmen. Grund für die schwierige Finanzlage sind vor allem die stark steigenden Sozialausgaben, zum Beispiel für Jugendhilfe und Pflege. Oberbürgermeister Markus König warnt vor schwierigen Jahren und unterstützt die Forderung des Deutschen Städtetags nach einer jährlichen Soforthilfe für die Kommunen, in Höhe von 30 Milliarden Euro. Die Stadt muss nun ein formales Konsolidierungsprogramm erarbeiten. Künftige Projekte müssen damit deutlich strenger priorisiert werden.
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1: Trockener Sonne-Wolken-Mix an diesem Mittwochabend bei immer noch 18 Grad. Wir können uns auch an die milden Temperaturen etwas gewöhnen, denn morgen sind es bis zu 22 Grad. Und am Freitag kriegen wir Sonne pur bei 30 Grad auf den Fahrplan. Das ist Badewetter per excellence.

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1: Ich bin Dominik Schweiger. Der Bundestag berät momentan zum ersten Mal über einen Gesetzentwurf der Bundesregierung zum Recht auf Reparatur. Mit der geplanten Reform soll eine EU-Richtlinie in nationales Recht umgesetzt werden. Der Entwurf sieht strengere Vorgaben für die Hersteller vor. Mehr von Fiona Reinhardt.
2: Die neuen Regeln sollen dazu anregen, sich für eine Reparatur zu entscheiden, anstatt für ein neues Produkt, so Bundesjustizministerin Stefanie Hubig. Konkret geht es darum, dass Hersteller von beispielsweise Waschmaschinen, Computern, E-Rollern und Co. dazu verpflichtet werden, die Geräte während der üblichen Lebensdauer zu einem angemessenen Preis zu reparieren, unabhängig von der Dauer der Produktgarantie.
1: Die Bundesregierung hat ein milliardenschweres Ausbauprogramm für den Zivilschutz beschlossen. Bis 2029 sollen 10 Milliarden Euro investiert werden, unter anderem in Ausrüstung und Personal des Technischen Hilfswerks. Geplant ist außerdem, öffentliche Schutzräume wie Bunker oder Tiefgaragen in einer Datenbank zu erfassen. Auch beim Führerschein sind Änderungen geplant. Durch mehr Digitalisierung und weniger Bürokratie sollen die Kosten künftig sinken. In Südkalifornien kämpfen Feuerwehrleute gegen mehrere Waldbrände. Ein neues Feuer ist südöstlich von Los Angeles ausgebrochen und breitet sich nach Behördenangaben mit gefährlicher Geschwindigkeit aus. Bislang ist es noch gar nicht eingedämmt. Für mehrere Bezirke gelten Evakuierungsanweisungen und Warnungen. Zeitweise waren rund 29.000 Menschen betroffen. Bei einem Verkauf über Kleinanzeigen ist ein Mann in Murnau am Staffelsee schwer verletzt worden. Ein angeblicher Kaufinteressent soll in der Wohnung des Verkäufers plötzlich eine Schusswaffe gezogen und den Mann mit Schlägen am Kopf verletzt haben. Anschließend flüchtete der Täter mit Wertgegenständen. Das Opfer kam ins Krankenhaus. Die Polizei hat eine Großfahndung eingeleitet, auch mit einem Hubschrauber. Der Täter könnte bewaffnet sein. Der SC Freiburg steht heute vor dem größten Spiel seiner Vereinsgeschichte. Im Finale der Europa League trifft Freiburg in Istanbul auf Aston Villa aus der Premier League. Mit einem Sieg würde sich der SC Freiburg zum ersten Mal für die Champions League qualifizieren. Anstoß in Istanbul ist um 21 Uhr.
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3: Mit Henrike Müller. Wer hat das Kleeblattbanner am Fürther Rathaus geklaut? Bis vor kurzem hing über dem Rathauseingang noch ein Motivationsspruch für die Spielvereinigung. Dann war es weg. Offenbar wurde es mit Gewalt heruntergerissen. Das ist noch am Rest der Befestigung zu sehen. Stadtsprecherin Susanne Kramer hatte den Diebstahl bemerkt.
4: Ja, geht gar nicht. Wir haben jetzt zwei Relegationsspiele vor uns. Und natürlich wollen wir im Rathaus signalisieren, genau, unser Kleeblatt wird niemals untergehen. Und das soll natürlich auch sichtbar sein und bleiben.
3: Die Spielverderber werden gebeten, das Banner wieder zurückzugeben. Denn eins ist klar, ganz Fürth steht hinter dem Kleeblatt, so die Stadtsprecherin.
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1: 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Bruce Dickinson selbst sagt, haltet euch an den Hüten fest, das wird echt seltsam. Und sein Autor ergänzt noch, ihr dachtet, der erste Band bringt uns eine Klage ein, dann habt ihr den zweiten noch nicht gesehen. Also, wir freuen uns auf den neuen Band der Bruce Dickinson Graphic Novel Reihe The Mandrake Project.
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4: Ich bin Dominik Schweiger. Nach ihrer Festnahme in München sitzen zwei mutmaßliche China-Spione in Untersuchungshaft. Ein Ermittlungsrichter am Bundesgerichtshof hat die Haftbefehle gegen das deutsche Ehepaar bestätigt. Die Bundesanwaltschaft wirft den beiden vor, für einen chinesischen Geheimdienst gearbeitet zu haben. Sie sollen versucht haben, an wissenschaftliche Informationen zur Spitzentechnologie zu gelangen, die auch militärisch genutzt werden kann. Weniger Fragen und deutlich weniger Bürokratie. Die Bundesregierung plant eine Reform für den Führerschein, die ihn deutlich günstiger und auch einfacher machen soll. Fahrschulverbände lehnen die Pläne aber ab. Tanja Wagner berichtet.
5: Aktuell werden für den Autoführerschein im Schnitt 3.400 Euro fällig, teilweise über doppelt so viel wie in anderen Ländern. Nach den Plänen von Verkehrsminister Schnieder soll sich das schon Anfang nächsten Jahres ändern. Der Theorieunterricht soll nicht mehr Pflicht sein, der Fragenkatalog von derzeit fast 1.200 Fragen zusammengestrichen werden und Fahrschüler sich digital per App vorbereiten können.
4: Nach einem mutmaßlichen Raubüberfall läuft in Murnau am Staffelsee eine Großfahndung der Polizei. Ein Unbekannter soll bei einem Treffen wegen eines Verkaufs über Kleinanzeigen einen Mann in dessen Wohnung angegriffen haben. Laut Polizei bedrohte der Täter sein Opfer mit einer Schusswaffe, verletzte es schwer am Kopf und flüchtete anschließend mit der Beute. Der Verletzte wurde in ein Krankenhaus gebracht. Der frühere NSU-Unterstützer Ralf Wohleben ist wieder ein freier Mann. Der 51-Jährige habe seine 10-jährige Haftstrafe vollständig verbüßt, heißt es von der Bundesanwaltschaft. Wohleben hatte dem rechtsextremen Terrornetzwerk NSU die Waffe beschafft, mit der 9 Menschen mit Migrationshintergrund ermordet wurden. Im Zusammenhang mit der NSU-Serie sitzt damit nur noch die Rechtsextremistin Beate Zschäpe im Gefängnis. Der SC Freiburg steht heute Abend vor dem größten Spiel seiner Vereinsgeschichte. Im Finale der Europa League trifft Freiburg in Istanbul auf den englischen Premier League-Club Aston Villa. Trainer Julian Schuster sprach vor dem Endspiel von einem sehr besonderen Moment. Rund 11.000 Freiburger Fans werden die Mannschaft im Stadion unterstützen. Anstoß in Istanbul ist um 21 Uhr.
3: Und jetzt unsere Franken-Reporter mit dem Wichtigsten aus der Metropolregion.
6: Mit Henrike Müller. Die Friedrich-Alexander-Universität wächst kontinuierlich weiter. In Erlangen gab es jetzt gleich 2 Spatenstiche zu feiern. Rund 500 Millionen Euro investiert der Freistaat Bayern in 2 neue Großprojekte. Für FAU-Präsident Joachim Hornegger haben die beiden Gebäude eine ganz zentrale Bedeutung.
7: Für die FAU sind diese beiden Neubauten sehr zentral. Zum einen haben wir hier ein Ersatzgebäude für unser Audi Max. Das heißt, es wird das zentrale Hörsaalgebäude für unsere Studierenden an der FAU. Und im Erlanger Süden kriegen wir mit dem Nationalen Hochleistungsrechenzentrum die Infrastruktur, um an der Spitze der KI-Forschung mitspielen zu können.
6: Beide Projekte sollen bis Anfang der 2030er Jahre fertiggestellt sein.
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8: Wir pendeln immer noch um milde 17 Grad in Franken. Morgen kriegen wir 22 auf dem Fahrplan. Da sind zwar ebenfalls ein paar kleine Wolken dabei, bleibt morgen aber trocken. Und am Freitag, da haben sich dann alle Wolken verkrümelt. Da gibt's Sonne pur bei bis zu 30 Grad.
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1: Ich bin Dominik Schweiger. Nach ihrer Festnahme in München sitzen zwei mutmaßliche China-Spione in Untersuchungshaft. Ein Ermittlungsrichter am Bundesgerichtshof hat die Haftbefehle gegen das deutsche Ehepaar bestätigt. Die Bundesanwaltschaft wirft den beiden vor, für einen chinesischen Geheimdienst gearbeitet zu haben. Sie sollen versucht haben, an wissenschaftliche Informationen zur Spitzentechnologie zu gelangen, die auch militärisch genutzt werden kann. Weniger Fragen und deutlich weniger Bürokratie. Die Bundesregierung plant eine Reform für den Führerschein, die ihn deutlich günstiger und auch einfacher machen soll. Fahrschulverbände lehnen die Pläne aber ab. Tanja Wagner berichtet.
2: Aktuell werden für den Autoführerschein im Schnitt 3.400 Euro fällig, teilweise über doppelt so viel wie in anderen Ländern. Nach den Plänen von Verkehrsminister Schnieder soll sich das schon Anfang nächsten Jahres ändern. Der Theorieunterricht soll nicht mehr Pflicht sein, der Fragenkatalog von derzeit fast 1.200 Fragen zusammengestrichen werden und Fahrschüler sich digital per App vorbereiten können.
1: Nach einem mutmaßlichen Raubüberfall läuft in Murnau am Staffelsee eine Großfahndung der Polizei. Ein Unbekannter soll bei einem Treffen wegen eines Verkaufs über Kleinanzeigen einen Mann in dessen Wohnung angegriffen haben. Laut Polizei bedrohte der Täter sein Opfer mit einer Schusswaffe, verletzte es schwer am Kopf und flüchtete anschließend mit der Beute. Der Verletzte wurde in ein Krankenhaus gebracht. Der frühere NSU-Unterstützer Ralf Wohleben ist wieder ein freier Mann. Der 51-Jährige habe seine 10-jährige Haftstrafe vollständig verbüßt, heißt es von der Bundesanwaltschaft. Wohleben hatte dem rechtsextremen Terrornetzwerk NSU die Waffe beschafft, mit der 9 Menschen mit Migrationshintergrund ermordet wurden. Im Zusammenhang mit der NSU-Serie sitzt damit nur noch die Rechtsextremistin Beate Zschäpe im Gefängnis. Der SC Freiburg steht heute Abend vor dem größten Spiel seiner Vereinsgeschichte. Im Finale der Europa League trifft Freiburg in Istanbul auf den englischen Premier League-Club Aston Villa. Trainer Julian Schuster sprach vor dem Endspiel von einem sehr besonderen Moment. Rund 11.000 Freiburger Fans werden die Mannschaft im Stadion unterstützen. Anstoß in Istanbul ist um 21 Uhr.
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3: Mit Henrike Müller. Nürnberg muss sparen. Zwar hat die Regierung von Mittelfranken den Haushalt für 2026 genehmigt, allerdings nur mit strengen Auflagen. Neue Kredite darf die Stadt im kommenden Jahr vorerst nicht aufnehmen. Grund für die schwierige Finanzlage sind vor allem die stark steigenden Sozialausgaben, zum Beispiel für Jugendhilfe und Pflege. Oberbürgermeister Markus König warnt vor schwierigen Jahren und unterstützt die Forderung des Deutschen Städtetags nach einer jährlichen Soforthilfe für die Kommunen in Höhe von 30 Milliarden Euro. Die Stadt muss nun ein formales Konsolidierungsprogramm erarbeiten. Künftige Projekte müssen damit deutlich strenger priorisiert werden.
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1: Ich bin Dominik Schweiger. Die Bundesregierung hat ein milliardenschweres Ausbauprogramm für den Zivilschutz beschlossen. Bis 2029 sollen 10 Milliarden Euro investiert werden, unter anderem in Ausrüstung und Personal des Technischen Hilfswerks. Geplant ist außerdem, öffentliche Schutzräume wie Bunker oder Tiefgaragen in einer Datenbank zu erfassen. Auch beim Führerschein sind Änderungen geplant. Durch mehr Digitalisierung und weniger Bürokratie sollen die Kosten künftig sinken. Der Bundestag berät momentan zum ersten Mal über einen Gesetzentwurf der Bundesregierung zum Recht auf Reparatur. Mit der geplanten Reform soll eine EU-Richtlinie in nationales Recht umgesetzt werden. Der Entwurf sieht strengere Vorgaben für die Hersteller vor. Mehr von Fiona Reinhardt.
2: Die neuen Regeln sollen dazu anregen, sich für eine Reparatur zu entscheiden, anstatt für ein neues Produkt, so Bundesjustizministerin Stefanie Hubig. Konkret geht es darum, dass Hersteller von beispielsweise Waschmaschinen, Computern, E-Rollern und Co. dazu verpflichtet werden, die Geräte während der üblichen Lebensdauer zu einem angemessenen Preis zu reparieren, unabhängig von der Dauer der Produktgarantie.
1: In Murnau in Oberbayern fahndet die Polizei mit einem Großaufgebot nach einem mutmaßlichen Räuber. Der Unbekannte soll in einer Privatwohnung einen Mann mit einer Waffe bedroht und schwer verletzt haben. Anschließend ist er mit Wertgegenständen geflüchtet. Das Opfer hatte den Mann zuvor wegen eines Verkaufs in die Wohnung gelassen. Die Polizei warnt davor, dass der Mann bewaffnet sein könnte. Nach 5 Jahren stampft die bayerische Staatsregierung ihre Förderung zum Seepferdchen-Schwimmabzeichen wieder ein. Die Förderung läuft dann mit dem Ende des aktuellen Kindergartenjahres aus. Tatsächlich wurden von den entsprechenden Gutscheinen nur verhältnismäßig wenige eingelöst. Auch aus der Opposition heißt es deswegen, dass die Staatsregierung ein teures Bürokratiemonster beendet hat. Manuel Baum bleibt Trainer des FC Augsburg. Der bisherige Interimstrainer hatte die Mannschaft nach der Trennung von Jes Torup übernommen. Jetzt hat der Fußball-Bundesligist den Vertrag von Baum bis zum 30. Juni 2028 verlängert.
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3: Mit Henrike Müller. Wer hat das Kleeblattbanner am Fürther Rathaus geklaut? Bis vor kurzem hing über dem Rathauseingang noch ein Motivationsspruch für die Spielvereinigung. Dann war es weg. Offenbar wurde es mit Gewalt heruntergerissen. Das ist noch am Rest der Befestigung zu sehen. Stadtsprecherin Susanne Kramer hatte den Diebstahl bemerkt.
4: Ja, geht gar nicht. Wir haben jetzt 2 Relegationsspiele vor uns. Und natürlich wollen wir im Rathaus signalisieren, genau, unser Kleeblatt wird niemals untergehen. Und das soll natürlich auch sichtbar sein und bleiben.
3: Die Spielverderber werden gebeten, das Banner wieder zurückzugeben. Denn eins ist klar, ganz Fürth steht hinter dem Kleeblatt, so die Stadtsprecherin.
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5: Trockener Sonne-Wolken-Mix an diesem Mittwochabend bei immer noch 18 Grad. Wir können uns auch an die milden Temperaturen etwas gewöhnen, denn morgen sind es bis zu 22 Grad. Und am Freitag kriegen wir Sonne pur bei 30 Grad auf den Fahrplan. Das ist Badewetter per Excellence.
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2: Ich bin Dominik Schwalger. Die Bundesregierung hat ein milliardenschweres Ausbauprogramm für den Zivilschutz beschlossen. Bis 2029 sollen 10 Milliarden Euro investiert werden, unter anderem in Ausrüstung und Personal des Technischen Hilfswerks. Geplant ist außerdem, öffentliche Schutzräume wie Bunker oder Tiefgaragen in einer Datenbank zu erfassen. Auch beim Führerschein sind Änderungen geplant. Durch mehr Digitalisierung und weniger Bürokratie sollen die Kosten künftig sinken. Der Bundestag berät momentan zum ersten Mal über einen Gesetzentwurf der Bundesregierung zum Recht auf Reparatur. Mit der geplanten Reform soll eine EU-Richtlinie in nationales Recht umgesetzt werden. Der Entwurf sieht strengere Vorgaben für die Hersteller vor. Mehr von Fiona Reinhardt.
3: Die neuen Regeln sollen dazu anregen, sich für eine Reparatur zu entscheiden, anstatt für ein neues Produkt, so Bundesjustizministerin Stefanie Hubig. Konkret geht es darum, dass Hersteller von beispielsweise Waschmaschinen, Computern, E-Rollern und Co. dazu verpflichtet werden, die Geräte während der üblichen Lebensdauer zu einem angemessenen Preis zu reparieren, unabhängig von der Dauer der Produktgarantie.
2: In Murnau in Oberbayern fahndet die Polizei mit einem Großaufgebot nach einem mutmaßlichen Räuber. Der Unbekannte soll in einer Privatwohnung einen Mann mit einer Waffe bedroht und schwer verletzt haben. Anschließend ist er mit Wertgegenständen geflüchtet. Das Opfer hatte den Mann zuvor wegen eines Verkaufs in die Wohnung gelassen. Die Polizei warnt davor, dass der Mann bewaffnet sein könnte. Nach 5 Jahren stampft die bayerische Staatsregierung ihre Förderung zum Seepferdchen-Schwimmabzeichen wieder ein. Die Förderung läuft dann mit dem Ende des aktuellen Kindergartenjahres aus. Tatsächlich wurden von den entsprechenden Gutscheinen nur verhältnismäßig wenige eingelöst. Auch aus der Opposition heißt es deswegen, dass die Staatsregierung ein teures Bürokratiemonster beendet hat. Manuel Baum bleibt Trainer des FC Augsburg. Der bisherige Interimstrainer hatte die Mannschaft nach der Trennung von Jes Torup übernommen. Jetzt hat der Fußball-Bundesligist den Vertrag von Baum bis zum 30. Juni 2028 verlängert.
1: Und jetzt unsere Franken-Reporter mit dem Wichtigsten aus der Metropolregion.
4: Mit Henrike Müller. Die Friedrich-Alexander-Universität wächst kontinuierlich weiter. In Erlangen gab es jetzt gleich 2 Spatenstiche zu feiern. Rund 500 Millionen Euro investiert der Freistaat Bayern in 2 neue Großprojekte. Für FAU-Präsident Joachim Hornegger haben die beiden Gebäude eine ganz zentrale Bedeutung.
5: Für die FAU sind diese beiden Neubauten sehr zentral. Zum einen haben wir hier ein Ersatzgebäude für unser Audi Max. Das heißt, es wird das zentrale Hörsaalgebäude für unsere Studierenden an der FAU. Und im Erlanger Süden kriegen wir mit dem Nationalen Hochleistungsrechenzentrum die Infrastruktur, um an der Spitze der KI-Forschung mitspielen zu können.
4: Beide Projekte sollen bis Anfang der 2030er Jahre fertiggestellt sein.
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1: Ich bin Moritz Einzel. Nach ihrer Festnahme in München sitzen zwei mutmaßliche China-Spione in Untersuchungshaft. Der Bundesgerichtshof hat die Haftbefehle gegen das deutsche Ehepaar bestätigt. Den beiden wird vorgeworfen, für einen chinesischen Geheimdienst gearbeitet zu haben. Sie sollen versucht haben, an wissenschaftliche Informationen zu Spitzentechnologie zu gelangen, die auch militärisch genutzt werden kann. Das Bundeskabinett hat neue Regelungen für Pass- und Personalausweis auf den Weg gebracht und die Einführung der sogenannten digitalen Brieftasche gesetzlich vorbereitet. Was sich bei Perso, Pass und Smartphone ändern soll, berichtet Tine Klimach.
2: Das Smartphone soll zum Ausweis werden. Ältere Menschen sollen ihren Personalausweis nicht mehr erneuern müssen. Und beim Umzug muss der neue Wohnort im Reisepass nicht mehr nachgetragen werden. Beim Perso gilt das für alle Älteren, die 70 Jahre oder älter sind. Aber das ist nur für den alltäglichen Gebrauch bei uns in Deutschland gedacht. Wer ins Ausland reisen will, braucht nach wie vor einen gültigen Ausweis.
1: Nach einem mutmaßlichen Raubüberfall in Murnau sucht die Polizei mit einer Großfahndung nach dem Täter. Ein Unbekannter soll bei einem Treffen wegen eines Verkaufs über Kleinanzeigen einen Mann in dessen Wohnung angegriffen haben. Laut Polizei bedrohte der Täter sein Opfer mit einer Schusswaffe, verletzte es schwer am Kopf und flüchtete anschließend mit Beute. Der Verletzte wurde ins Krankenhaus gebracht. Der frühere NSU-Unterstützer Ralf Wohlleben ist wieder ein freier Mann. Der 51-Jährige habe seine 10-jährige Haftstrafe vollständig verbüßt, heißt es von der Bundesanwaltschaft. Wohlleben hatte dem rechtsextremen Terrornetzwerk NSU die Waffe beschafft, mit der 9 Menschen mit Migrationshintergrund ermordet wurden. Im Zusammenhang mit der NSU-Serie sitzt damit nur noch die Rechtsextremistin Beate Zschäpe im Gefängnis. Gerade spielt der SC Freiburg im Endspiel der Europa League in Istanbul gegen Aston Villa. Schon vor dem Spiel hat eine Katze für Gesprächsstoff gesorgt. Das Tier ist im Stadion und im Arbeitsbereich der Journalisten herumgelaufen und hat dabei viele Blicke auf sich gezogen. Schon bei den Pressekonferenzen und dem Abschlusstraining war die Katze rund um den Beşiktaş Park unterwegs.
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3: Mit Henrike Müller. Nürnberg muss sparen. Zwar hat die Regierung von Mittelfranken den Haushalt für 2026 genehmigt, allerdings nur mit strengen Auflagen. Neue Kredite darf die Stadt im kommenden Jahr vorerst nicht aufnehmen. Grund für die schwierige Finanzlage sind vor allem die stark steigenden Sozialausgaben, zum Beispiel für Jugendhilfe und Pflege. Oberbürgermeister Markus König warnt vor schwierigen Jahren und unterstützt die Forderung des Deutschen Städtetags nach einer jährlichen Soforthilfe für die Kommunen in Höhe von 30 Milliarden Euro. Die Stadt muss nun ein formales Konsolidierungsprogramm erarbeiten. Künftige Projekte müssen damit deutlich strenger priorisiert werden.
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4: Wir pendeln immer noch um milde 17 Grad in Franken. Morgen kriegen wir 22 auf dem Fahrplan. Da sind zwar ebenfalls ein paar kleine Wolken dabei, bleibt morgen aber trocken. Und am Freitag, da haben sich dann alle Wolken verkrümelt. Da gibt's Sonne pur bei bis zu 30 Grad.
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2: Ich bin Moritz Einzel. Nach ihrer Festnahme in München sitzen zwei mutmaßliche China-Spione in Untersuchungshaft. Der Bundesgerichtshof hat die Haftbefehle gegen das deutsche Ehepaar bestätigt. Den beiden wird vorgeworfen, für einen chinesischen Geheimdienst gearbeitet zu haben. Sie sollen versucht haben, an wissenschaftliche Informationen zu Spitzentechnologie zu gelangen, die auch militärisch genutzt werden kann. Das Bundeskabinett hat neue Regelungen für Pass- und Personalausweis auf den Weg gebracht und die Einführung der sogenannten digitalen Brieftasche gesetzlich vorbereitet. Was sich bei Perso, Pass und Smartphone ändern soll, berichtet Tine Klimach.
3: Das Smartphone soll zum Ausweis werden, ältere Menschen sollen ihren Personalausweis nicht mehr erneuern müssen und beim Umzug muss der neue Wohnort im Reisepass nicht mehr nachgetragen werden. Beim Perso gilt das für alle Älteren, die 70 Jahre oder älter sind. Aber das ist nur für den alltäglichen Gebrauch.

0: Auch bei uns in Deutschland gedacht. Wer ins Ausland reisen will, braucht nach wie vor einen gültigen Ausweis.
1: Nach einem mutmaßlichen Raubüberfall in Murnau sucht die Polizei mit einer Großfahndung nach dem Täter. Ein Unbekannter soll bei einem Treffen wegen eines Verkaufs über Kleinanzeigen einen Mann in dessen Wohnung angegriffen haben. Laut Polizei bedrohte der Täter sein Opfer mit einer Schusswaffe, verletzte es schwer am Kopf und flüchtete anschließend mit Beute. Der Verletzte wurde ins Krankenhaus gebracht. Der frühere NSU-Unterstützer Ralf Wohlleben ist wieder ein freier Mann. Der 51-Jährige habe seine 10-jährige Haftstrafe vollständig verbüßt, heißt es von der Bundesanwaltschaft. Wohlleben hatte dem rechtsextremen Terrornetzwerk NSU die Waffe beschafft, mit der 9 Menschen mit Migrationshintergrund ermordet wurden. Im Zusammenhang mit der NSU-Serie sitzt damit nur noch die Rechtsextremistin Beate Zschäpe im Gefängnis. Gerade spielt der SC Freiburg im Endspiel der Europa League in Istanbul gegen Aston Villa. Schon vor dem Spiel hat eine Katze für Gesprächsstoff gesorgt. Das Tier ist im Stadion und im Arbeitsbereich der Journalisten herumgelaufen und hat dabei viele Blicke auf sich gezogen. Schon bei den Pressekonferenzen und dem Abschlusstraining war die Katze rund um den Beşiktaş Park unterwegs.
2: Und jetzt unsere Frankenreporter mit dem Wichtigsten aus der Metropolregion.
3: Mit Henrike Müller. Wer hat das Kleeblattbanner am Fürther Rathaus geklaut? Bis vor kurzem hing über dem Rathauseingang noch ein Motivationsspruch für die Spielvereinigung. Dann war es weg. Offenbar wurde es mit Gewalt heruntergerissen. Das ist noch am Rest der Befestigung zu sehen. Stadtsprecherin Susanne Kramer hatte den Diebstahl bemerkt.
4: Ja, geht gar nicht. Wir haben jetzt 2 Relegationsspiele vor uns. Und natürlich wollen wir im Rathaus signalisieren, genau, unser Kleeblatt wird niemals untergehen. Und das soll natürlich auch sichtbar sein und bleiben.
3: Die Spielverderber werden gebeten, das Banner wieder zurückzugeben. Denn eins ist klar, ganz Fürth steht hinter dem Kleeblatt, so die Stadtsprecherin.
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1: Ich bin Moritz Einzel. Aus der Traum vom Europapokaltriumph für die Fußballer des SC Freiburg. Der Sportclub hat das Finale der Europa League in Istanbul gegen Aston Villa klar mit 0:3 verloren. Für das Team aus Birmingham ist es der erste Europapokalsieg seit dem Gewinn des Europapokals der Landesmeister der heutigen Champions League im Jahr 1982. Aston Villas Trainer Unai Emery feiert bereits seinen 5. Europa League-Sieg mit dem 3. Verein. Der Führerschein soll nicht mehr so viel kosten. Dafür will die Bundesregierung sorgen und hat eine entsprechende Reform auf den Weg gebracht. Verkehrsminister Schnieder.
2: Wir wollen möglichst schnell einen bezahlbaren Pkw-Führerschein. Wir wollen einen sicheren Straßenverkehr und wir wollen mehr Freiraum und weniger Bürokratie in den Fahrschulen.
1: Geplant ist unter anderem, dass der Theorieunterricht künftig komplett online erfolgen kann. Eine Mindestanzahl an kostspieligen Sonderfahrten entfällt. Ein Treffen wegen eines Verkaufs über Kleinanzeigen ist im oberbayerischen Murnau brutal eskaliert. Nun läuft eine Großfahndung der Polizei. Was bisher bekannt ist, weiß Dominik Schweiger.
3: Nach Polizeiangaben hat der Täter plötzlich eine Schusswaffe gezogen und mehrfach auf sein Opfer eingeschlagen. Anschließend ist er mit Wertgegenständen geflüchtet. Der Verletzte kam ins Krankenhaus. Jetzt wird mit einem Großaufgebot nach dem Täter gesucht. Auch ein Hubschrauber ist im Einsatz. Die Polizei warnt, der Mann könnte immer noch bewaffnet sein.
1: Ein entführtes Flugzeug als potenzielle Terrorwaffe. Ein solches Szenario hat die Bundesregierung in einer Krisenreaktionsübung zusammen mit Bundeswehr und Sicherheitsbehörden trainiert. Ziel der Übung war, in einer Lage, die für die öffentliche Sicherheit im Land gefährlich sein könnte, schnell eine Kabinettsentscheidung herbeizuführen. Bei dem Übungsszenario fliegt ein Flugzeug über Deutschland und die Entführer könnten eine Großveranstaltung im Visier haben. Nach ihrer Festnahme in München sitzen zwei mutmaßliche Spione für China in Untersuchungshaft. Laut Bundesanwaltschaft arbeitete das deutsche Ehepaar für einen chinesischen Geheimdienst. Die beiden sollen versucht haben, an wissenschaftliche Informationen zu Spitzentechnologie zu gelangen, die auch militärisch nutzbar ist.
0: Und jetzt unsere Frankenreporter mit dem Wichtigsten aus der Metropolregion.
4: Mit Henrike Müller. Die Friedrich-Alexander-Universität wächst kontinuierlich weiter. In Erlangen gab es jetzt gleich 2 Spatenstiche zu feiern. Rund 500 Millionen Euro investiert der Freistaat Bayern in 2 neue Großprojekte. Für FAU-Präsident Joachim Hornegger haben die beiden Gebäude eine ganz zentrale Bedeutung.
5: Für die FAU sind diese beiden Neubauten sehr zentral. Zum einen haben wir hier ein Ersatzgebäude für unser Audimax. Das heißt, es wird das zentrale Hörsaalgebäude für unsere Studierenden an der FAU. Und im Erlanger Süden kriegen wir mit dem Nationalen Hochleistungsrechenzentrum die Infrastruktur, um an der Spitze der KI-Forschung mitspielen zu können.
4: Beide Projekte sollen bis Anfang der 2030er Jahre fertiggestellt sein.
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1: Ich bin Moritz Einzel. Aus der Traum vom Europapokaltriumph für die Fußballer des SC Freiburg. Der Sportclub hat das Finale der Europa League in Istanbul gegen Aston Villa klar mit 0:3 verloren. Für das Team aus Birmingham ist es der erste Europapokalsieg seit dem Gewinn des Europapokals der Landesmeister der heutigen Champions League im Jahr 1982. Aston Villas Trainer Unai Emery feiert bereits seinen 5. Europa League-Sieg mit dem 3. Verein. Der Führerschein soll nicht mehr so viel kosten. Dafür will die Bundesregierung sorgen und hat eine entsprechende Reform auf den Weg gebracht. Verkehrsminister Schnieder.
2: Wir wollen möglichst schnell einen bezahlbaren Pkw-Führerschein. Wir wollen einen sicheren Straßenverkehr und wir wollen mehr Freiraum und weniger Bürokratie in den Fahrschulen.
1: Geplant ist unter anderem, dass der Theorieunterricht künftig komplett online erfolgen kann. Eine Mindestanzahl an kostspieligen Sonderfahrten entfällt. Ein Treffen wegen eines Verkaufs über Kleinanzeigen ist im oberbayerischen Murnau brutal eskaliert. Nun läuft eine Großfahndung der Polizei. Was bisher bekannt ist, weiß Dominik Schweiger.
3: Nach Polizeiangaben hat der Täter plötzlich eine Schusswaffe gezogen und mehrfach auf sein Opfer eingeschlagen. Anschließend ist er mit Wertgegenständen geflüchtet. Der Verletzte kam ins Krankenhaus. Jetzt wird mit einem Großaufgebot nach dem Täter gesucht. Auch ein Hubschrauber ist im Einsatz. Die Polizei warnt, der Mann könnte immer noch bewaffnet sein.
1: Ein entführtes Flugzeug als potenzielle Terrorwaffe. Ein solches Szenario hat die Bundesregierung in einer Krisenreaktionsübung zusammen mit Bundeswehr und Sicherheitsbehörden trainiert. Ziel der Übung war, in einer Lage, die für die öffentliche Sicherheit im Land gefährlich sein könnte, schnell eine Kabinettsentscheidung herbeizuführen. Bei dem Übungsszenario fliegt ein Flugzeug über Deutschland und die Entführer könnten eine Großveranstaltung im Visier haben. Nach ihrer Festnahme in München sitzen zwei mutmaßliche Spione für China in Untersuchungshaft. Laut Bundesanwaltschaft arbeitete das deutsche Ehepaar für einen chinesischen Geheimdienst. Die beiden sollen versucht haben, an wissenschaftliche Informationen zu Spitzentechnologie zu gelangen, die auch militärisch nutzbar ist.
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4: Mit Henrike Müller. Die Friedrich-Alexander-Universität wächst kontinuierlich weiter. In Erlangen gab es jetzt gleich 2 Spatenstiche zu feiern. Rund 500 Millionen Euro investiert der Freistaat Bayern in 2 neue Großprojekte. Für FAU-Präsident Joachim Hornegger haben die beiden Gebäude eine ganz zentrale Bedeutung.
5: Für die FAU sind diese beiden Neubauten sehr zentral. Zum einen haben wir hier ein Ersatzgebäude für unser Audimax. Das heißt, es wird das zentrale Hörsaalgebäude für unsere Studierenden an der FAU. Und im Erlanger Süden kriegen wir mit dem Nationalen Hochleistungsrechenzentrum die Infrastruktur, um an der Spitze der KI-Forschung mitspielen zu können.
4: Beide Projekte sollen bis Anfang der 2030er Jahre fertiggestellt sein.
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1: Ich bin Moritz Einzel. Die Fußballer des SC Freiburg haben das Finale der Europa League verloren. Der Sportclub unterlag in Istanbul Aston Villa aus der englischen Premier League klar mit 0:3. Freiburgs Vincenzo Grifo bei RTL.
2: Man muss schon zugeben, dass Aston Villa einfach die bessere Mannschaft war, dass wir leider es nicht geschafft haben, heute Aston Villa zu beeindrucken. Sie waren sehr abgezockt, sie waren sehr erfahren in dem, was sie gemacht haben. Und wir haben dann leider keinen Druck hinbekommen. Und deswegen, glaube ich, war es ein verdienter Sieg auch für Aston Villa.
1: Für das Team aus Birmingham ist es der erste Triumph im zweithöchsten europäischen Wettbewerb. Trainer Unai Emery feiert bereits den 5. Europa-League-Sieg mit dem 3. Verein. Der Bund steigt offenbar beim deutsch-französischen Rüstungskonzern KNDS ein. Nach Informationen der Nachrichtenagentur dpa sollen beim geplanten Börsengang zunächst 40% erworben werden. Binnen 3 Jahren solle der Anteil auf 30% sinken. KNDS stellt Waffensysteme wie zum Beispiel den Kampfpanzer Leopard 2 her. Den Führerschein zu machen, das soll in Deutschland günstiger werden. Entsprechende Reformpläne hat das Kabinett auf den Weg gebracht. Der Theorieteil soll inhaltlich entschlackt werden. Außerdem sollen Fahrschulen künftig auch ausschließlich digitalen Theorieunterricht anbieten können. Im praktischen Teil soll es weniger Sonderfahrten geben. Nach 5 Jahren stampft die bayerische Staatsregierung ihre Förderung zum Seepferdchen-Schwimmabzeichen wieder ein. Die Förderung läuft dann mit dem Ende des aktuellen Kindergartenjahres aus. Tatsächlich wurden von den entsprechenden Gutscheinen nur verhältnismäßig wenige eingelöst. Auch aus der Opposition heißt es deswegen, die Staatsregierung habe ein teures Bürokratiemonster beendet. Bei der Eishockey-WM in der Schweiz hat die deutsche Nationalmannschaft im 4. Spiel die 4. Niederlage hinnehmen müssen. Nach der 3:4-Pleite nach Penaltyschießen in Zürich gegen Titelverteidiger USA hat die DEB-Auswahl aber weiter Chancen auf das Viertelfinale. Immerhin holte das Team von Bundestrainer Harold Kreis den ersten Punkt bei der WM.
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3: Mit Henrike Müller. Nürnberg muss sparen. Zwar hat die Regierung von Mittelfranken den Haushalt für 2026 genehmigt, allerdings nur mit strengen Auflagen. Neue Kredite darf die Stadt im kommenden Jahr vorerst nicht aufnehmen. Grund für die schwierige Finanzlage sind vor allem die stark steigenden Sozialausgaben, zum Beispiel für Jugendhilfe und Pflege. Oberbürgermeister Markus König warnt vor schwierigen Jahren und unterstützt die Forderung des Deutschen Städtetags nach einer jährlichen Soforthilfe für die Kommunen in Höhe von 30 Milliarden Euro. Die Stadt muss nun ein formales Konsolidierungsprogramm erarbeiten. Künftige Projekte müssen damit deutlich strenger priorisiert werden.
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2: Ich bin Moritz Einzel. Die Fußballer des SC Freiburg haben das Finale der Europa League verloren. Der Sportclub unterlag in Istanbul Aston Villa aus der englischen Premier League klar mit 0:3. Freiburgs Vincenzo Grifo bei RTL.
3: Man muss schon zugeben, dass Aston Villa einfach die bessere Mannschaft war, dass wir leider es nicht geschafft haben, heute Aston Villa zu beeindrucken. Sie waren sehr abgezockt, sie waren sehr erfahren in dem, was sie gemacht haben. Und wir haben dann leider keinen Druck hinbekommen. Und deswegen, glaube ich, war es ein verdienter Sieg auch für Aston Villa.
2: Für das Team aus Birmingham ist es der erste Triumph im zweithöchsten europäischen Wettbewerb. Trainer Unai Emery feiert bereits den 5. Europa-League-Sieg mit dem 3. Verein. Der Bund steigt offenbar beim deutsch-französischen Rüstungskonzern KNDS ein. Nach Informationen der Nachrichtenagentur dpa sollen beim geplanten Börsengang zunächst 40% erworben werden. Binnen 3 Jahren solle der Anteil auf 30% sinken. KNDS stellt Waffensysteme wie zum Beispiel den Kampfpanzer Leopard 2 her. Den Führerschein zu machen, das soll in Deutschland günstiger werden. Entsprechende Reformpläne hat das Kabinett auf den Weg gebracht. Der Theorieteil soll inhaltlich entschlackt werden. Außerdem sollen Fahrschulen künftig auch ausschließlich digitalen Theorieunterricht anbieten können. Im praktischen Teil soll es weniger Sonderfahrten geben. Nach 5 Jahren stampft die bayerische Staatsregierung ihre Förderung zum Seepferdchen-Schwimmabzeichen wieder ein. Die Förderung läuft dann mit dem Ende des aktuellen Kindergartenjahres aus. Tatsächlich wurden von den entsprechenden Gutscheinen nur verhältnismäßig wenige eingelöst. Auch aus der Opposition heißt es deswegen, die Staatsregierung habe ein teures Bürokratiemonster beendet. Bei der Eishockey-WM in der Schweiz hat die deutsche Nationalmannschaft im 4. Spiel die 4. Niederlage hinnehmen müssen. Nach der 3:4-Pleite nach Penaltyschießen in Zürich gegen Titelverteidiger USA hat die DEB-Auswahl aber weiter Chancen auf das Viertelfinale. Immerhin holte das Team von Bundestrainer Harold Kreis den ersten Punkt bei der WM.
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4: Mit Henrike Müller. Wer hat das Kleeblattbanner am Fürther Rathaus geklaut? Bis vor kurzem hing über dem Rathauseingang noch ein Motivationsspruch für die Spielvereinigung. Dann war es weg. Offenbar wurde es mit Gewalt heruntergerissen. Das ist noch am Rest der Befestigung zu sehen. Stadtsprecherin Susanne Kramer hatte den Diebstahl bemerkt.
5: Ja, geht gar nicht. Wir haben jetzt 2 Relegationsspiele vor uns. Und natürlich wollen wir im Rathaus signalisieren, genau, unser Kleeblatt wird niemals untergehen. Und das soll natürlich auch sichtbar sein und bleiben.
4: Die Spielverderber werden gebeten, das Banner wieder zurückzugeben. Denn eins ist klar, ganz Fürth steht hinter dem Kleeblatt, so die Stadtsprecherin.
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1: Ich bin Moritz Einzel. Der Titeltraum des SC Freiburg in der Europa League ist ausgeträumt. Der Fußball-Bundesligist aus dem Breisgau ist im Finale von Istanbul gegen Aston Villa letztlich chancenlos gewesen. 3:0 am Ende für das Team aus der englischen Premier League. Freiburgs Trainer Julian Schuster bei RTL.
2: Wir haben im Finale verloren. Das ist das, was für den Moment natürlich überwiegt und natürlich sehr schmerzt.
1: Für Aston Villa, den Club aus Birmingham, ist es der erste Europapokalsieg seit 1982. Damals war es der Europapokal der Landesmeister, die heutige Champions League. Der Führerschein soll günstiger werden. Dafür will die Bundesregierung sorgen und hat eine entsprechende Reform auf den Weg gebracht. Das betrifft unter anderem die Art des Theorieunterrichts. Verkehrsminister Schnieder.
3: Zurzeit ist Präsenzunterricht vorgeschrieben in den Fahrschulen. Das wird es auch künftig geben. Die Möglichkeit ist da, es wird aber keine Pflicht mehr sein. Fahrschülerinnen und Fahrschüler können sich auch, wie das zum Beispiel in Frankreich möglich ist, komplett digital, also per App, auf die theoretische Prüfung vorbereiten.
1: Bei der praktischen Ausbildung sollen viele Sonderfahrten wegfallen. Fahrschüler sollen auch an der Seite der Eltern ans Steuer dürfen, was die Fahrlehrer sehr kritisch sehen. Der Bund steigt als Anteilseigner beim Rüstungskonzern KNDS ein. Das melden mehrere Nachrichtenagenturen unter Berufung auf Regierungskreise. Demnach will die Bundesregierung künftig 40% der Anteile an dem deutsch-französischen Unternehmen halten. Innerhalb weniger Jahre soll der Anteil aber auf 30% runtergehen. Der frühere NSU-Unterstützer Ralf Wohlleben ist wieder ein freier Mann. Der 51-Jährige habe seine 10-jährige Haftstrafe vollständig verbüßt, heißt es von der Bundesanwaltschaft. Wohlleben hatte dem rechtsextremen Terrornetzwerk NSU die Waffe beschafft, mit der 9 Menschen mit Migrationshintergrund ermordet wurden. Die deutsche Eishockey-Nationalmannschaft hat bei der WM in der Schweiz auch ihr 4. Vorrundenspiel verloren. Das Team von Bundestrainer Harold Kreis unterlag Titelverteidiger USA mit 3:4 nach Penalty-Schießen. Damit holte die DEB-Auswahl aber immerhin ihren ersten Punkt und hat weiter Chancen auf das Viertelfinale.
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4: Mit Henrike Müller. Die Friedrich-Alexander-Universität wächst kontinuierlich weiter. In Erlangen gab es jetzt gleich 2 Spatenstiche zu feiern. Rund 500 Millionen Euro investiert der Freistaat Bayern in 2 neue Großprojekte. Für FAU-Präsident Joachim Honegger haben die beiden Gebäude eine ganz zentrale Bedeutung.
5: Für die FAU sind diese beiden Neubauten sehr zentral. Zum einen haben wir hier ein Ersatzgebäude für unser Audi Max. Das heißt, es wird das zentrale Hörsaalgebäude für unsere Studierenden an der FAU. Und im Erlanger Süden kriegen wir mit dem Nationalen Hochleistungsrechenzentrum die Infrastruktur, um an der Spitze der KI-Forschung mitspielen zu können.
4: Beide Projekte sollen bis Anfang der 2030er Jahre fertiggestellt sein.
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8: Ich bin Moritz Einzel. Der Titeltraum des SC Freiburg in der Europa League ist ausgeträumt. Der Fußball-Bundesligist aus dem Breisgau ist im Finale von Istanbul gegen Aston Villa letztlich chancenlos gewesen. 3:0 am Ende für das Team aus der englischen Premier League. Freiburgs Trainer Julian Schuster bei RTL.
9: Wir haben im Finale verloren. Das ist das, was für den Moment natürlich überwiegt und natürlich sehr schmerzt.
8: Für Aston Villa, den Club aus Birmingham, ist es der erste Europapokalsieg seit 1982. Damals war es der Europapokal der Landesmeister, die heutige Champions League. Der Führerschein soll günstiger werden. Dafür will die Bundesregierung sorgen und hat eine entsprechende Reform auf den Weg gebracht. Das betrifft unter anderem die Art des Theorieunterrichts. Verkehrsminister Schnieder.
10: Zurzeit ist Präsenzunterricht vorgeschrieben in den Fahrschulen. Das wird es auch künftig geben. Die Möglichkeit ist da, es wird aber keine Pflicht mehr sein. Fahrschülerinnen und Fahrschüler können sich auch, wie das zum Beispiel in Frankreich möglich ist, komplett digital, also per App, auf die theoretische Prüfung vorbereiten.
8: Bei der praktischen Ausbildung sollen viele Sonderfahrten wegfallen. Fahrschüler sollen auch an der Seite der Eltern ans Steuer dürfen, was die Fahrlehrer sehr kritisch sehen. Der Bund steigt als Anteilseigner beim Rüstungskonzern KNDS ein. Das melden mehrere Nachrichtenagenturen unter Berufung auf Regierungskreise. Demnach will die Bundesregierung künftig 40% der Anteile an dem deutsch-französischen Unternehmen halten. Innerhalb weniger Jahre soll der Anteil aber auf 30% runtergehen. Der frühere NSU-Unterstützer Ralf Wohlleben ist wieder ein freier Mann. Der 51-Jährige habe seine 10-jährige Haftstrafe vollständig verbüßt, heißt es von der Bundesanwaltschaft. Wohlleben hatte dem rechtsextremen Terrornetzwerk NSU die Waffe beschafft, mit der 9 Menschen mit Migrationshintergrund ermordet wurden. Die deutsche Eishockey-Nationalmannschaft hat bei der WM in der Schweiz auch ihr 4. Vorrundenspiel verloren. Das Team von Bundestrainer Harold Kreis unterlag Titelverteidiger USA mit 3:4 nach Penalty-Schießen. Damit holte die DEB-Auswahl aber immerhin ihren ersten Punkt und hat weiter Chancen auf das Viertelfinale.
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1: Mit Henrike Müller. Nürnberg muss sparen. Zwar hat die Regierung von Mittelfranken den Haushalt für 2026 genehmigt, allerdings nur mit strengen Auflagen. Neue Kredite darf die Stadt im kommenden Jahr vorerst nicht aufnehmen. Grund für die schwierige Finanzlage sind vor allem die stark steigenden Sozialausgaben, zum Beispiel für Jugendhilfe und Pflege. Oberbürgermeister Markus König warnt vor schwierigen Jahren und unterstützt die Forderung des Deutschen Städtetags nach einer jährlichen Soforthilfe für die Kommunen in Höhe von 30 Milliarden Euro. Die Stadt muss nun ein formales Konsolidierungsprogramm erarbeiten. Künftige Projekte müssen damit deutlich strenger priorisiert werden.
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1: Ich bin Moritz Einzel. Der Bund steigt wohl beim deutsch-französischen Rüstungskonzern KNDS ein. Übereinstimmenden Berichten zufolge sollen beim geplanten Börsengang erstmal 40% erworben werden. Innerhalb weniger Jahre soll der Anteil auf 30% sinken, heißt es. KNDS stellt Waffensysteme wie zum Beispiel den Kampfpanzer Leopard 2 her. Die Bundesregierung will den Schutz der Bevölkerung im Verteidigungs- und Krisenfall stärken. Das Kabinett hat dafür Vorschläge von Innenminister Dobrindt beschlossen. Geplant sind unter anderem neue Fahrzeuge, zusätzliche Ausrüstung und Notfalllager mit wichtigen Materialien. Bis 2029 sollen insgesamt 10 Milliarden Euro in den Zivil- und Bevölkerungsschutz investiert werden. Die USA erheben Anklage gegen den früheren kubanischen Präsidenten Raúl Castro. Das US-Justizministerium macht den 94-Jährigen für den Abschuss von Flugzeugen durch Kubas Luftwaffe vor 30 Jahren verantwortlich. Dabei starben US-Amerikaner. Castro war damals Verteidigungsminister. Kuba weist die Anklage zurück. Es handle sich um eine politische Aktion ohne jegliche rechtliche Grundlage. In Murnau fahndet die Polizei nach einem mutmaßlichen Räuber. Der Unbekannte hat in einer Privatwohnung einen Mann mit einer Waffe bedroht und mit Schlägen erheblich am Kopf verletzt. Anschließend flüchtete er mit Beute. Das Opfer hatte den Angreifer in seine Wohnung gelassen, weil er ihm etwas verkaufen wollte. Der SC Freiburg hat ganz groß geträumt vom Titel in der Fußball-Europa League. Doch die Breisgauer sind im Finale von Istanbul dann doch ziemlich chancenlos gewesen. Gegen Aston Villa aus der englischen Premier League gab es eine 0:3 Niederlage. Freiburgs Trainer Julian Schuster bei RTL.
2: Es hat leider nicht gereicht. Wir werden mit Sicherheit mit ein paar Tage Abstand, mit ein bisschen Zeit, werden wir das reflektieren können, was wir dann geleistet haben, was wir eben mit unseren Fans dann eben auch gemeinsam erreicht haben. Aber für den Moment bewegt die Trauer.
1: Der Trainer von Aston Villa, Unai Emery, machte seinem Ruf als Europa-League-Spezialist erneut alle Ehre. Für den Spanier ist es bereits der 5. Triumph im zweithöchsten europäischen Wettbewerb mit dem 3. Verein.
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3: Mit Henrike Müller. Wer hat das Kleeblattbanner am Fürther Rathaus geklaut? Bis vor kurzem hing über dem Rathauseingang noch ein Motivationsspruch für die Spielvereinigung. Dann war es weg. Offenbar wurde es mit Gewalt heruntergerissen. Das ist noch am Rest der Befestigung zu sehen. Stadtsprecherin Susanne Kramer hatte den Diebstahl bemerkt.
4: Ja, geht gar nicht. Wir haben jetzt zwei Relegationsspiele vor uns. Und natürlich wollen wir im Rathaus signalisieren, genau, unser Kleeblatt wird niemals untergehen. Und das soll natürlich auch sichtbar sein und bleiben.
3: Die Spielverderber werden gebeten, das Banner wieder zurückzugeben. Denn eins ist klar, ganz Fürth steht hinter dem Kleeblatt, so die Stadt.